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0: 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Kennst du Under Pressure? Die Geschichte hinter diesem Song? 1981. John Bon Jovi ist gerade 19 geworden und braucht dringend Geld. Deswegen jobbt er in den Power Station Studios in New York. Ein Traumjob für ihn, denn immer abends kann er seine ersten eigenen Songs aufnehmen. Heute allerdings ist es ein stressiger Tag. Queen und David Bowie haben sich für eine Jam-Session angemeldet. Und dabei läuft überhaupt nichts nach Plan. Durch die Glasscheibe kann John Bon Jovi beobachten, wie sich die Musiker unterhalten. Und vor allem David Bowie ist überhaupt nicht zufrieden. Irgendwann geben die Musiker auf, spielen ziellos mit ihren Instrumenten. John Bon Jovi wird Zeuge, wie das erste Mal überhaupt durch einen Zufall diese Melodie erklingt. Einige Monate später wird der Song Platz 1 in Großbritannien werden. Queen und David Bowie. Under Pressure.
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1: Im Studio Silas Quiring. Schönen guten Morgen. Argentinien steht erneut im WM-Finale. Gegen England drehten die Südamerikaner in einer furiosen Schlussphase das Spiel und siegten am Ende mit 2:1. Doppelter Vorlagengeber war Lionel Messi. Für die Argentinier lebt also der Traum von der Titelverteidigung weiter. Am Sonntag geht's im Finale gegen Spanien. Fluch und Segen gleichzeitig. Das sind wohl TikTok, Instagram und Co. für Jugendliche. In einer neuen Studie sagen gut 80% der 14- bis 17-Jährigen, dass sie viel auf Social Media lernen. Mehr als 70% sagen aber auch, dass sie so von wichtigen Dingen abgelenkt werden. Der Überweisungsschein beim Arzt soll digital werden, der Perso künftig online beantragt werden können. Die Bundesregierung hat ein großes Maßnahmenpaket zum Bürokratieabbau auf den Weg gebracht. Auch Unternehmen sollen entlastet werden, indem zahlreiche Berichtspflichten wegfallen. Die Schufa speichert offenbar Millionen alte Verbraucherdaten, länger als bislang bekannt. Dafür nutzt die Auskunftei eine Art Schattendatenbank, das zeigen Recherchen unter anderem der Süddeutschen Zeitung. Die Schufa meint, alles rechtens, die Infos seien für Tests. Verbraucherschützer warnen aber vor möglichem Datenmissbrauch.
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1: Im Studio Silas Quiring. Schönen guten Morgen. Das WM-Finale ist komplett. Spanien trifft am Sonntag auf Argentinien. Die Südamerikaner setzten sich am Abend gegen England durch. Superstar Messi legte in der Schlussphase gleich 2 Treffer auf und drehte das Spiel damit zum 2:1 Endstand. Die Koalition hat Tritt gefasst und wichtige Reformen auf den Weg gebracht. So hat Kanzler Merz die Arbeit seiner Regierung bei der traditionellen Sommerpressekonferenz in Berlin verteidigt. Die weiter schlechten Umfragewerte seien für ihn ein Ansporn für die Zukunft. Mit einem neuen Maßnahmenpaket will die Bundesregierung der Bürokratie an den Kragen. Unter anderem sollen Gespräche mit dem Jobcenter künftig auch per Videocall möglich sein und E-Autofahrer brauchen die grüne Umweltplakette nicht mehr. Bundestag und Bundesrat müssen den Plänen noch zustimmen. Weltuntergangsstimmung in Toronto. Der Rauch von schweren Waldbränden in der Region ist bis in die kanadische Millionenmetropole gezogen. Deswegen leuchtet der Himmel dort jetzt orange und Toronto hat die schlechteste Luftqualität weltweit. Die Behörden rufen die Bewohner auf, in ihren Wohnungen zu bleiben.
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0: 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Kennst du die Geschichte hinter diesem Song? Anfang der 90er Jahre. Jon Bon Jovi ist verkatert. Er sitzt in einem Hotelzimmer in L.A. und zweifelt an sich. Er fühlt sich ausgenutzt von Musikindustrie und Medien. Fragt sich, woran man sich erinnern wird, wenn er nicht mehr da ist. Ob man Filme über ihn drehen wird. Er setzt sich ans Hotelklavier und klimpert herum. Auf Rosen gebettet oder auf Nägel gebettet. Das Rockgeschäft kann beides mit dir machen. Johns Zweifel bescheren ihm 1992 einen internationalen Top-Song. Heute ist Bed of Roses bester Rock und Pop.
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1: Im Studio Silas Quiring. Schönen guten Morgen. Das WM-Finale ist komplett. Spanien trifft am Sonntag auf Argentinien. Die Südamerikaner setzten sich am Abend gegen England durch. Superstar Messi legte in der Schlussphase gleich 2 Treffer auf und drehte das Spiel damit zum 2:1 Endstand. Die Koalition hat Tritt gefasst und wichtige Reformen auf den Weg gebracht. So hat Kanzler Merz die Arbeit seiner Regierung bei der traditionellen Sommerpressekonferenz in Berlin verteidigt. Die weiter schlechten Umfragewerte seien für ihn ein Ansporn für die Zukunft. Mit einem neuen Maßnahmenpaket will die Bundesregierung der Bürokratie an den Kragen. Unter anderem sollen Gespräche mit dem Jobcenter künftig auch per Videocall möglich sein und E-Autofahrer brauchen die grüne Umweltplakette nicht mehr. Bundestag und Bundesrat müssen den Plänen noch zustimmen. Weltuntergangsstimmung in Toronto. Der Rauch von schweren Waldbränden in der Region ist bis in die kanadische Millionenmetropole gezogen. Deswegen leuchtet der Himmel dort jetzt orange und Toronto hat die schlechteste Luftqualität weltweit. Die Behörden rufen die Bewohner auf, in ihren Wohnungen zu bleiben.
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2: Und immer um 5:15 fällt es mir selber zum ersten Mal auf. Es ist ja schon wieder kleiner Freitag.
3: Ah,
2: Gott
3: Donnerstag.
2: Verdammt. Die meisten 80er. Los geht's mit Bonnie Tyler.
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0: ihre Stimme, die war schon immer was Besonderes, aber jetzt hört man ihre Songs nochmal ganz anders.
1: Krieg auch immer so einen kleinen Stich, wenn ich dann check, shit, die ist ja, Bonnie Tyler ist gestorben.
0: Ja.
1: It's a heartache.
0: Wir werden ihre sie vermissen.
1: Ihre Musik, wie heißt es so schön?
0: Lebt für immer.
1: Bei uns weiter. Ist ja auch so. Wie viel Bonnie Tyler Songs spielen wir wahrscheinlich auch heute allein noch 14 Stück. Bester Rock und Pop. Was nicht heißen soll, dass wir hier immer die gleichen

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0: hatte heute Morgen leider keinen gespülten Kaffeebecher daheim und habe kurzerhand noch einen von gestern per Hand gespült.
1: Ja.
0: Und wie jeder Mann klatsche ich ja dann 5 Liter Spüli natürlich rein.
1: Ja, und dann brauchst du ewig zum Ausspülen.
0: Ja, und ich war nicht geduldig genug. Mein Kaffee hat so eine ganz leicht seifige Note, sag ich mal. Und das Verrückte ist, es passiert mir so oft, dass ich sofort merke, Spüli-Geschmack.
1: Wir hoffen, ihr kommt besser in den Tag.
0: Ich zieh trotzdem durch, nicht falsch verstehen. Kaffee ist Kaffee.
1: Klar.
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0: musst es ausnutzen, wenn Hanna im Urlaub ist.
1: Muss ich gar nichts ausnutzen.
0: Ich habe schon kleinen Freitag gesagt und jetzt hau ich auch noch den Vize-Freitag hinterher
1: raus. Und ich sag schönen Donnerstag.

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1: Das Finale der Fußball-WM steht fest. Spanien spielt gegen Argentinien. Unser Top-Thema jetzt. Es ist Donnerstagmorgen, 5.30 Uhr.
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3: Schönen guten Morgen. Argentinien steht im WM-Finale. Gegen England drehten die Südamerikaner in einer furiosen Schlussphase das Spiel und siegten am Ende mit 2:1. Für die Argentinier lebt also der Traum von der Titelverteidigung. Am Sonntag geht's im Finale gegen Spanien. Die Katastrophe hatte die ganze Welt schockiert. 8 Jahre nach dem tödlichen Einsturz einer Autobahnbrücke im norditalienischen Genua werden heute die Urteile erwartet. 4 Fahrzeuge stürzten im Sommer 2018 in die Tiefe. 43 Menschen starben. Offenbar wurde die Instandhaltung vernachlässigt. Immer wieder Hitzewellen in Deutschland und das Interesse an mobilen Klimaanlagen für zu Hause wächst. Laut einer Veribox-Umfrage plant inzwischen ein Viertel der Haushalte, so ein Gerät zu kaufen. Die Verbraucherzentrale rät dabei zur Vorsicht. Gerade online gibt es jede Menge unseriöse Angebote. Jürgen Klopp wird womöglich schon nächste Woche offiziell als Bundestrainer vorgestellt. Laut Kicker laufen die Verhandlungen zwischen dem DFB und Klopps jetzigem Arbeitgeber Red Bull nach Plan. Klopp soll als Nagelsmann-Nachfolger einen 4-Jahres-Vertrag bis zur WM 2030 bekommen.
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1: Das Wetter für uns in Baden-Württemberg. Ja, heute nochmal durchwachsen. Wir starten zuerst freundlich in den Tag. Nachmittags gibt es dann wieder vereinzelt Schauer bei bis zu 30 Grad. In Tübingen, auch bei euch in Maulbronn im Enzkreis und in Sachsenheim im Landkreis Ludwigsburg.
4: 5.32 Uhr, die neue 107.7 Verkehrsservice. Geht ganz schnell, nur der Hinweis auf der B10 in Grötzingen. Der Grötzinger Tunnel bleibt nach dem Brand am Montag noch bis Samstag komplett gesperrt. Ansonsten alles frei, Staus oder Blitzer, meldet ihr kostenlos. 0800 24 7 107.7. Kommt gut durch.
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4: Frühstückszeit. Zumindest musikalisch. Breakfast at Tiffany's, gleich aus den 90ern. Deep Blue Something, Baden-Württembergs rockigste Morningshow ist hier.
1: Schönen Donnerstag.
4: Wir sind Nicole und Nikolaus. Los geht's mit Alice Cooper.
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Egal wie fertig ihr euch heute Morgen fühlt, Alice Cooper hat größere Augenringe als ihr. Hier ist die neue 107.7, auch wenn sie geschminkt sind. 5:36 Uhr, bester Rock und Pop.

0: Es gibt ein Instrument, das ist mir erst zweimal in meinem Leben begegnet. Mhm. Hier ist die neue 107.7. Ich spreche von der Oboe.
1: No.
0: Hattet ihr in der Schule auch Peter und der Wolf?
1: Nein.
0: Sagt ihr das was? Das ist so ein ganz berühmtes Kinderstück, wo so jedes Tier, jeder Charakter wird von einem Instrument quasi verkörpert. Und
1: ja,
0: da kommt die Oboe vor.
1: Ja.
0: Worauf ich hinaus will.
1: Ich erinnere mich.
0: Du erinnerst dich,
1: ja,
0: genau. Bester Rock und Pop von Camouflage. Hört ihr sie? Das ist eine Oboe. Das ist, ich glaube, der einzige Oboen-Song, der hier bei uns läuft. Aus den 80ern. Love is a sheep.

in Baden-Württembergs rockigster Morningshow, die gestern ein neues Album angekündigt haben. Everything Under the Sun. Haben wahrscheinlich auch zu viel Sonne abgekriegt diesen Sommer. 30. Oktober kommt's raus. Wir halten euch natürlich auf dem Laufenden. Die neue 107.7 bester Rock und Pop.

0: sind schon wieder weggezogen. 5:05, hier ist die neue 107.7.
1: Hat aber richtig gut getan, oder, gestern?
0: Oh, die frische Luft. Allerdings habe ich Videos aus Reutlingen gesehen, da hat es ein bisschen zu viel
1: geschüttet. Ja, das war übel.
0: Heilige, wir hoffen, ihr seid einigermaßen verschont geblieben.

Es ist kurz vor sechs. Hier ist die neue 107.7 mit dem epischen guten Morgen Rocksong.

0: krass, wie sich der Körper dran gewöhnt. Mit 16 musste ich auch klinisch aufpassen, sauber zu rasieren. Mittlerweile fahre ich von links nach rechts.
1: Oder ich mache auch hier Nassrasur ohne Schaum sogar.
0: Die neue 107.7. Frisch rasiert geht's in den Donnerstag. Guten Morgen.
1: Morgen.
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9: Das WM-Finale steht fest. Spanien spielt am Sonntag gegen Argentinien. Unser Top-Thema jetzt. Es ist Donnerstagmorgen, 6 Uhr.
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11: Guten Morgen. Das WM-Finale ist komplett. Spanien und Argentinien stehen am Sonntag im Endspiel. Die Argentinier haben England gestern in einem hart umkämpften Spiel geschlagen und träumen weiter von der Titelverteidigung. Sie konnten das Spiel durch Tore in der 85. und 92. Minute noch in ein 2:1 drehen. Die Briten dagegen warten mittlerweile seit 60 Jahren auf den nächsten WM-Titel. In Frankreich ist Sterbehilfe für Schwerkranke künftig nach strengen Regeln erlaubt. Das Gesetz dazu hat die Nationalversammlung in Paris nach langer Debatte verabschiedet. Ein assistierter Suizid soll für unheilbar Kranke im fortgeschrittenen Stadium und bei unerträglichen Leiden möglich sein, auch wenn der Erkrankte eine Behandlung ablehnt. Allerdings muss er den Wunsch frei und klar äußern und die Tragweite erkennen. Und jetzt weitere Meldungen in Kürze. Die USA erhöhen den Druck auf den Iran. In der Nacht hat das Militär 2 Angriffswellen geflogen und einen Öltanker angegriffen. Das US-Militär blockiert seit Dienstag wieder alle Schiffe, die iranische Häfen ansteuern oder verlassen wollen. Bundesfinanzminister Klingbeil und Justizministerin Hubig präsentieren heute einen Aktionsplan gegen Steuerbetrug. Der Bund will schärfer gegen Steuerbetrüger vorgehen. Eine Selbstanzeige soll zum Beispiel nicht mehr generell vor Strafe schützen. Schon Kleinkinder in sozial und wirtschaftlich schwachen Gegenden sind öfter zu dick. Schon für sie ist laut Robert-Koch-Institut ein zentraler Risikofaktor, in einer benachteiligten Gegend zu leben. Das Institut hat Daten von 4,3 Millionen Kindern ausgewertet. Und noch eine schöne Meldung in eigener Sache. 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
12: Nämlich fast ein Viertel mehr junge Menschen in der Durchschnittsstunde. 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
0: Danke auch von uns. Jetzt muss ich was zum Mitsingen raussuchen.
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1: Das Wetter für uns in Baden-Württemberg. Ja, wir starten heute erstmal trocken und frisch in den Tag. Aktuell 18 Grad in Lahr im Schwarzwald. In Esslingen sind es 16, in Karlsruhe 17 Grad. Ab heute Nachmittag dann wieder vereinzelt Schauer und morgen auch nochmal ordentlich viele Gewitter.
0: 3 nach 6, keine Sturmschäden mehr auf den Straßen. Die neue 107.7 Verkehrsservice. Nur der einzige Hinweis, B10, der Grötzinger Tunnel, bleibt nach dem Brand noch bis Samstag gesperrt. Staus und Blitzer, wenn ihr was seht, gerne kurz kostenlos melden. 0800 24 7 1077. 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
0: Hanna ist schon im Sommerurlaub und in 2 Wochen seid ihr dran. Wir helfen beim Durchhalten. Spielt euch die meisten 80er. Jetzt die Eagles.
1: Nicole und Nikolaus hier. Guten Morgen.
0: Moin, moin.
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0: Wanderurlaub in Österreich. Das löst dieser Song bei mir aus. Die Eagles Hotel California. Ich war 12, meine Eltern haben mich wie immer im Sommer die Berge rauf und runter gejagt. Und ich hatte ganz frisch meinen MP3-Player.
1: Und das war der Song, der drauf war.
0: Ja, und viele Songs haben da nicht drauf gepasst.
1: Ja,
0: du kennst
1: stimmt.
0: Die ersten MP3-Player, deswegen habe ich, ja, ich weiß nicht, wahrscheinlich 100 Mal am Tag die Eagles gehört mit Hotel California.
1: Geil.
0: Und zack, infiziert. Die neue 107.7. Das ist bester Rock und Pop. Schönen Donnerstag euch.

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0: ganz ehrlich, das Erste, was ich mache, wenn ich nach der Arbeit nach Hause komme, erstmal in die Jogginghose.
1: Absolut, ich finde es abartig, wenn Leute das nicht machen.
0: Ich finde, und da muss ich meinem Vater nach all den Jahren recht geben, ich finde es komisch, wenn man im Alltag so Gammelklamotten trägt. So
1: oh, Jogginghose. Das mache ich oft.
0: Ja, ich weiß, ich sehe dich ja auch manchmal. Hier ist die neue 107.7. Nick Van Eet, der Sänger von der Cutting Crew, der hat das Ganze noch auf die Spitze getrieben. Er hat gesagt, am wohlsten fühle ich mich halt in meinem Pyjama. Oh. Und die besten Songs, die singe ich in meinem Pyjama.
1: Okay, das ist wild.
0: Also war er mit Pyjama im Studio. I just died in your arms. 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Oh, ich kann den Nachtschweiß gerade ein bisschen riechen, ehrlich gesagt.

0: Gewitter sind abgezogen. Der Donnerstag wird erstmal richtig schön. Toller Sonnenaufgang vorm Städtchen, hast du gesehen. Morgen kommen dann leider wieder die nächsten Gewitter.
1: Wieso leider? Es tut gut.
0: Die Videos aus Reutlingen gestern, das sah heftig aus.
1: Ja,
0: 18 Minuten nach 6. Schönen Donnerstag.

0: 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Kennst du die Geschichte hinter diesem Song? Es ist Frühling 1988. Die Fans warten sehnsüchtig auf das 7. Album von Bonnie Tyler. Doch dann kommt die Enttäuschung. Das Album ist ein kompletter Flop, obwohl es einen heimlichen Schatz enthält. Ein Jahr später. Tina Turner nimmt ihr neues Album auf. Und obwohl es nicht ihrer ist, will sie einen Song unbedingt singen. The Best wird in der Version von Tina Turner ein absoluter Welterfolg und ist heute bester Rock und Pop.
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0: In Baden-Württemberg werden immer mehr E-Autos gekauft und damit liegen wir deutlich über dem Bundesschnitt. Eins unserer Themen jetzt. Es ist Donnerstagmorgen, 6.30 Uhr.
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14: Guten Morgen. Argentinien steht erneut im WM-Finale. Die Argentinier haben ein fast schon verloren geglaubtes, knallhartes Spiel gegen England am Abend kurz vor Schluss gedreht und 2:1 gewonnen. Damit darf die Mannschaft um Superstar Messi weiter von der Titelverteidigung träumen. Sonntagabend heißt es dann Argentinien gegen Spanien, Weltmeister gegen Europameister. Anpfiff ist um 21 Uhr. E-Autos werden in Baden-Württemberg immer beliebter. Über 28% der Neuzulassungen seit Januar sind reine Stromer. Das liegt weit über dem bundesweiten Durchschnitt. Und im ganzen letzten Jahr waren es 21%. Zählt man Plug-in-Hybride dazu, liegt der Südwesten bei den Stromer-Neuzulassungen sogar weit an Platz 1. Die Gründe sind immer mehr Modelle, die neue Förderung vom Bund und die hohen Spritpreise, so das Kraftfahrtbundesamt. Und jetzt weitere Meldungen in Kürze. In Frankreich ist Sterbehilfe für Schwerkranke künftig nach strengen Regeln erlaubt. Ein assistierter Suizid soll für unheilbar Kranke und bei unerträglichen Leiden möglich sein. Allerdings muss der Patient den Wunsch klar äußern und die Tragweite erkennen. Die USA erhöhen den Druck auf den Iran. In der Nacht hat das Militär 2 Angriffswellen geflogen und einen Öltanker angegriffen. Das US-Militär blockiert seit Dienstag wieder alle Schiffe, die iranische Häfen ansteuern oder verlassen wollen. Schon Kleinkinder in sozial und wirtschaftlich schwachen Gegenden sind öfter zu dick. Schon für sie ist laut Robert-Koch-Institut ein zentraler Risikofaktor, in einer benachteiligten Gegend zu leben. Das Institut hat Daten von 4,3 Millionen Kindern ausgewertet. Und zum Schluss noch was Schönes in eigener Sache. 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
0: Das Wetter für uns in Baden-Württemberg. Wir starten erstmal richtig schön frisch in den Tag zum Durchatmen. 16 Grad sind es gerade in Deckenfronn im Kreis Böblingen. Auch bei euch in Urbach im Rems-Murr-Kreis. 15 in Schwäbisch Hall. Und dazu gibt es jetzt auch erstmal Sonne. Ab heute Nachmittag kann es dann immer wieder kurz gewittern. Und auch morgen wird es angenehm nass. 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
15: 6.33 Uhr, alle Sturmschäden sind weggeräumt. 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Und auch ansonsten sieht's gut aus. Eine einzige Meldung: vorsichtig im Kreis Karlsruhe. Auf der Straße zwischen Schöllbronn und Völkersbach hat's geknallt. Unfall ist, ich sag mal, nur so halb abgesichert anscheinend. Kommt gut und sicher ins Geschäft. Staus und Blitzer meldet ihr mir kostenlos. 0800 24 7 107.7. 100 Jahre Stuttgarter Busgeschichte. 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
15: So, und hier kommt wie jeden Morgen die Chance, eure Chance, zu zeigen, dass ihr nicht nur so tut, sondern dass ihr wirklich alles besser wisst. Hallöchen!
0: Morgen!
15: Kurz nach 6:30, es ist schon kleiner Freitag, bald Wochenende. Und wir sind ja mitten in der Hochzeitssaison.
0: Ja.
15: Und da kommt jetzt ein Mega-Tipp für alle, die keine stinknormale Hochzeitstorte wollen. Hattet ihr eine Hochzeitstorte? Du hast vor kurzem geheiratet.
0: Ja, wir hatten eine, aber meine Mama hat unsere gemacht. War ja, sehr schön.
15: War
0: vielen
15: sie
0: Dank nochmal an der Stelle.
15: So gut wie diese Torte, die es in Mannheim gibt. In Mannheim gibt es A. Biertorten zu kaufen, B. Wursttorten oder C. Tabaktorten.
0: 0800 24 7077. Ihr könnt auf jeden Fall zu eurer Torte einen Kaffee aus einer schicken schwarzen Klugscheißertasse trinken, wenn ihr uns die richtige Antwort sagen könnt. Einfach gerne jetzt anrufen und mitraten.
15: Ein deutschlandweit berühmter Laden aus Mannheim, der ganz spezielle Torten verkauft. Was sind es für Torten? A. Biertorten, B. Wursttorten oder C. Tabaktorten. 0800 24 7 1077.

0: Adele bei der neuen 107.7. Hast du die neuesten Bilder von Adele gesehen?
1: Ich hab's gesehen, wo die da bei der Formel 1 war, ne?
0: Und wenn ich überall gestanden wäre, so sieht Adele jetzt aus. Ich hätte sie niemals erkannt. Ich hätte nicht mal gedacht, dass die mit Adele verwandt ist.
1: Ganz schlank geworden, ihr Gesicht sieht dadurch auch ein bisschen anders aus.
0: Genau, und dass Menschen sich verändern, wenn sie abnehmen, ist ja schön und gut. Mhm. Und auch Respekt, so viel abzunehmen, aber da ist mehr passiert.
1: Ja.
0: Als nur Gewichtsverlust.
1: Ich sag Ozempic.
0: Wenn du es sagst, muss ich es nicht sagen. 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Wir sind fertig mit dem Lästern. The Cure, Friday, I'm in love.

0: Es ist 7:15 und ich weiß nicht, ob ihr gleich, so wie ich gerade, mega Kohldampf kriegt oder ob euch der Hunger vergeht. Weil ich glaube,
1: ja,
0: es ist
1: Geschmackssache.
0: Nee, mega lecker.
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0: Wir schauen nach Mannheim. Da gibt es einen Laden. Was für ein Laden, kann ich noch nicht sagen. Aber der ist deutschlandweit mittlerweile bekannt, weil er spezielle Torten verkauft. Sind das A. Biertorten, B. Wursttorten oder C. Tabaktorten?
1: 0800 24 700 77. Nicole und Nikolaus hier. Wen haben wir dran?
3: Hi, ich bin die Renata aus Eidlingen.
1: Ja, morgen Renata.
0: Grüße dich. Eidlingen im Kreis Böblingen, ne?
3: Genau.
0: Und da kriegt man auch tolle Torten, oder?
3: Nee, aber ich komme aus Tschechien und da machen wir sogar auch so Wursttorten. Also ich habe das schon mal gesehen, ja.
0: Richtig, die Wursttorte, jawoll.
1: Yay.
0: Die gibt's bei euch in Tschechien auch, ist ja geil.
3: Ja, ja, sogar Käsetorte, alles Mögliche.
0: Das wollte ich gerade erzählen. Wir hatten bei unserer Hochzeit nämlich auch eine Käsetorte, weil ich gesagt habe, nachts um 12 will niemand noch irgendwie eine riesen Sahnetorte oder sonst was. Da braucht es was Salziges, um den ganzen Alkohol gut aufzufangen. Ist ja, ja doch witzig.
1: Renata, aber bestellst du die dann auch regelmäßig?
3: Nein, eigentlich nicht. Ich mache ja nur lieber so Wurstplatten oder sowas.
0: Ja.
3: Aber es ist schon geil.
0: Also wenn du ein bisschen Heimatgefühl haben willst, dann guckst du mal online. Das ist eine Metzgerei, die kommt aus Mannheim. Und das Geile ist, da gibt es so einen Konfigurator. Also man kann sich diese Wursttorte zusammenstellen, wie man will.
3: Nicht schlecht.
0: Nicht schlecht. Und natürlich sprechen wir gleich mit dem Erfinder, mit dem Besitzer der Metzgerei in 5 Minuten hier, Renata.
3: Super.
0: Und dir viel Spaß mit deiner Klugscheißertasse. Hochverdient für dich.
3: Dankeschön.

0: Die neue 107.7 hier. Gerade hatten wir es über eine ganz besondere Metzgerei aus Mannheim, Metzgerei Burkhardt, die deutschlandweit berühmt geworden sind mit ihren eigens kreierten Wursttorten.
1: Der Verkaufsschlager bei uns ist natürlich die klassische Weißwursttorte, ja.

Es ist kurz vor sieben. Hier ist die neue 107.7 mit dem epischen guten Morgen Rocksong.

0: weiß nicht, ob wir von Gesichtsrasur sprechen, ehrlich gesagt.
1: In allem sagt der Hautarzt, weißt du, nach der ersten Sichtung.
2: Kein Wunder, dass das rot ist, denn das war die falsche Richtung.

0: jetzt ist wieder der Moment im Sommer erreicht. Ich bin kurz davor, mir meinen Bart wegzurasieren.
1: Ja, das ist wie Frauen mit langen Haaren im Sommer.
0: Exakt, wirklich. Und rasieren macht gerade auch gar keinen Spaß, ehrlich. Die neue 107, schönen Donnerstag euch allen.
1: Guten Morgen.
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1: Argentinien hat es gestern doch noch geschafft. Sie stehen im WM-Finale. Unser Top-Thema jetzt. Es ist Donnerstagmorgen, 7 Uhr.
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1: Mit Stefanie Häuslein.
16: Guten Morgen. Argentinien ist mit einem 2:1 gegen England ins Finale der Fußball-WM eingezogen. Die Argentinier haben ein hart umkämpftes Spiel durch Tore in der 85. und 92. Minute noch gedreht. Am Sonntag im Endspiel heißt es also Weltmeister gegen Europameister, Argentinien gegen Spanien. Die Briten dagegen warten mittlerweile seit 60 Jahren auf den zweiten WM-Titel. In Frankreich ist Sterbehilfe für Schwerkranke künftig nach strengen Regeln erlaubt. Das Gesetz dazu hat die Nationalversammlung in Paris nach langer Debatte jetzt verabschiedet. Ein assistierter Suizid soll für unheilbar Kranke im fortgeschrittenen Stadium und bei unerträglichen Leiden möglich sein, auch wenn der Erkrankte eine Behandlung ablehnt. Allerdings muss er den Wunsch frei und klar äußern und die Tragweite erkennen. Und jetzt weitere Meldungen in Kürze. E-Autos werden in Baden-Württemberg immer beliebter. Über 28% der Neuzulassungen seit Januar sind reine Stromer. Das liegt weit über dem Bundesdurchschnitt. Gründe sind laut Kraftfahrt-Bundesamt die wachsende Modellauswahl, Förderungen und die Spritpreise. Die USA erhöhen den Druck auf den Iran. In der Nacht hat das Militär zwei Angriffswellen geflogen und einen Öltanker angegriffen. Das US-Militär blockiert seit Dienstag wieder alle Schiffe, die iranische Häfen ansteuern oder verlassen wollen. Wie können Zusammenhalt, gleichwertige Lebensverhältnisse und wirtschaftliche Stärke in Deutschland vorankommen? Das will Bundeslandwirtschaftsminister Rainer heute beantworten. Der CSU-Politiker stellt um 10 Uhr seine Agenda für Heimatpolitik vor. Und noch eine schöne Meldung in eigener Sache. 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
1: Das Wetter für uns in Baden-Württemberg. Ja, zuerst können wir heute die Sonne genießen und nachmittags können wir dann den Regen genießen.
0: Ja, der ist ja auch gerade immer wieder ganz angenehm.
1: Ja, extrem.
0: Ne? Gestern die frische Luft.
1: Dazu bis zu 30 Grad in Mur im Landkreis Ludwigsburg. 29 sind es in Göppingen, 27 werden es in Freudenstadt und morgen dann auch nochmal oft nass. 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
0: Grüße auf die Straßen, 7.04 Uhr ist es, die neue 107.7 Verkehrsservice. Auf der A5 Gegenstände, ein großes Plastikteil zwischen Raststadt Süd und der Raststätte Baden-Baden West. Rechte Spur ist betroffen, vorsichtig fahren. Und es stockt schon an der Baustelle bei Pforzheim, 4 Kilometer Stop and Go auf der A8 in Fahrtrichtung Stuttgart. Staus und Blitzer gerne kostenlos durchgeben. 0800 24 7 107.7. 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
0: Gibt ja Leute, die müssen morgens in die Gänge kommen. Wir schalten vom 2. direkt in den 6. Gang. Hier sind AC/DC für euch.
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0: Guten Morgen.
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0: Schon meine Mutter wusste, sanft wecken bringt nichts. AC/DC auf die Ohren.
1: Ja.
0: Leider hat sie mich nie mit AC/DC geweckt, aber ihr versteht
1: meinen
0: Punkt.
1: Wir machen es dafür.
0: Richtig. 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
1: Schönen Donnerstag.

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0: als 30 Torten gehen im Monat bei der Metzgerei Burkhardt aus Mannheim über die Theke. Nein, ihr habt euch nicht verhört. Torten bei einer Metzgerei. Und da geht's natürlich um Wursttorten.
1: Baden-Württembergs rockigste Morningshow hier bei der 977. Ja, wie jeden Morgen um kurz nach 6:30 hat Nikolaus eine Klugscheißerfrage für euch parat gehabt. Wie immer, ihr sehr skurril.
0: Ich finde Philipp und seine Frau Anna alles andere als skurril. Extrem kreativ, würde ich sagen. Bis gestern wusste ich gar nicht, dass es sowas gibt. Und jetzt habe ich letzte Nacht quasi schon davon geträumt. Wie geil ist das denn? Die haben eine Metzgerei. Ein befreundetes Paar wollten für ihre Hochzeit eine Wurstplatte haben. Und dann haben sie einfach kurzerhand die Wursttorte erfunden.
1: Genau was für dich, oder?
0: Ja, geil.
1: Und es ist wirklich nicht so, dass die da ein paar Schinkenscheibchen aufeinander legen.
0: Nee,
1: das hat wirklich so eine klassische Tortenform. Und dann könnt ihr euch eure Lieblingswurstsorte aussuchen. Ja, die wird dann in so eine spezielle dicke Form gebracht, sage ich jetzt mal. Die Wurst geschichtet mit Senf. Genau, eine geschichtete, richtige Torte aus Wurst.
0: Philipp, was suchen sich die Leute bei euch am häufigsten aus? Was ist so am beliebtesten?
2: Der Verkaufsschlager bei uns ist natürlich die klassische Weißwursttorte, ja.
0: Natürlich.
2: Natürlich. Und zwar verwenden wir dann da, wie es der Name schon sagt, unsere Weißwurst. Und als Broteinlage verwenden wir dann natürlich Laugengebäck, süßer Senf, Blattpetersilien, Unmengen. Und das Ganze wird dann natürlich geschichtet wie bei einer herkömmlichen Torte.
0: Mhm.
2: Und das ist einfach was ganz Tolles.
0: Weißwursttorte. Wie bringt ihr da das Bier unter? Gibt es das bei euch dann auch direkt dazu zu kaufen, oder?
2: Also ich sage ja dazu immer, zu so einer Torte trinkt man herkömmlicherweise Kaffee oder Tee. Aber bei den Wursttorten empfehle ich doch dann eher gut die Flasche Bordeaux aus Medoc, wenn es knallen soll, Cremant, dann Champagner. Und wenn man was aus der Region will, kannst du rüber in die Pfalz wandern und kannst du einen Schrieslingscholle holen oder ein schönes Sekt. Ne?
0: Das Schöne ist, wenn man nicht wüsste, wo eure Metzgerei ist, spätestens jetzt hat man es gehört, wo sie ist.
2: Wirklich. So ist es.

0: Ja, manchmal kommt es monomarisch raus und manchmal halt
1: auch nicht. Ne? Ah, das ist einfach eine mega Idee. Ihr seid das beste Beispiel. Manchmal lohnt es sich einfach, mutig zu sein, Philipp. Vielen lieben Dank und liebe Grüße nach Monnem.
0: Ich danke auch. Wenn wir uns nicht mehr hören, gleich schön Wochenende, gell?
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10: Falls ihr gestern das Spiel England gegen Argentinien nicht bis zum Schluss geschaut habt, weil es zu spät wurde, Argentinien hat's noch gedreht und steht im WM-Finale. Unser Top-Thema jetzt. Es ist Donnerstagmorgen, 7.30 Uhr.
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10: Mit Stefanie Häuslein.
12: Guten Morgen. Argentinien steht erneut im WM-Finale. Die Argentinier haben ihr fast schon verloren geglaubtes, dramatisches Spiel gegen England am Abend kurz vor Schluss noch gedreht und 2:1 gewonnen. Damit darf die Mannschaft um Superstar Messi weiter von der Titelverteidigung träumen. Sonntagabend trifft Argentinien dann auf Spanien, das sich 2:0 gegen Topfavorit Frankreich durchgesetzt hatte. England und Frankreich spielen am Samstag um Platz 3. E-Autos werden in Baden-Württemberg immer beliebter. Über 28% der Neuzulassungen seit Januar sind reine Stromer. Das liegt weit über dem bundesweiten Durchschnitt. Und im letzten Jahr waren es 21%. Zählt man Plug-in-Hybride dazu, liegt der Südwesten bei den Stromer-Neuzulassungen sogar weit an Platz 1. Die Gründe sind laut Kraftfahrt-Bundesamt immer mehr Modelle, die neue Förderung vom Bund und die hohen Spritpreise. Und jetzt weitere Meldungen in Kürze. In Frankreich ist Sterbehilfe für Schwerkranke künftig nach strengen Regeln erlaubt. Ein assistierter Suizid soll für unheilbar Kranke und bei unerträglichen Leiden möglich sein. Allerdings muss der Patient den Wunsch klar äußern und die Tragweite erkennen. Bei Soldaten ab 30 Jahren sollen in den USA künftig die Testosteronwerte getestet werden. Das hat Verteidigungsminister Hegseth mitgeteilt. Bei einem Mangel wird den Männern eine Behandlung empfohlen. Wie können Zusammenarbeit, gleichwertige Lebensverhältnisse und wirtschaftliche Stärke in ganz Deutschland vorankommen? Das will Bundeslandwirtschaftsminister Rainer heute beantworten. Der CSU-Politiker stellt um 10 Uhr seine Agenda für Heimatpolitik vor. Und zum Abschluss noch was Schönes in eigener Sache. 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
10: Das Wetter für uns in Baden-Württemberg. Aktuell sehr angenehme 18 Grad in Stuttgart. 17 sind es in Balingen im Zollernalbkreis und auch in Sulzbach an der Mur. Dazu auch jetzt erstmal viel Sonne. Nachmittags dann wieder örtlich Gewitter bei schwülen 30 Grad. Und morgen wird es auch nochmal ordentlich nass.
4: 3 Minuten nach 7:30. Schneller Blick auf die Straßen. Die neue 107.7 Verkehrsservice. Frischer Unfall, ungesichert noch auf der A5. Aufpassen zwischen Kronau und Bruchsal in Fahrtrichtung Karlsruhe. Auf der linken Spur ist es passiert. Ansonsten klassischer Berufsverkehrsstau auf der A8 bei Pforzheim. 5 Kilometer Stop and Go. Genauso bei euch auf der A81 bei Böblingen-Sindelfingen. Wenn ihr was seht, Staus und Blitzer, immer kostenlos durchgeben. 0800 24 7 107 7. 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
4: Wir starten den Donnerstag mit den meisten 80ern, den meisten 90ern, der meisten Musik, jetzt von The Police.
10: Nicole und Nikolaus hier, guten Morgen.
4: Schönen guten Morgen, schafft's gut heute.
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0: hoffe, ich verbrenne mir jetzt nicht irgendwie die Finger mit der Aussage, aber das ist ganz ernst gemeint. Wenn ich auf Männer stehen würde, also Sting, der wäre ganz oben auf meiner Liste.
1: Absolut.
0: Ein Video von dem gesehen. Also so will ich im Alter auf
1: ja,
0: der Bühne.
1: Ja, so ganz durchtrainiert, aber nicht zu krass. Also einfach, so echt die perfekte Balance.
0: Ja, der ist auch so nonchalant irgendwie. Der ist so cool, ohne ja, es zu wollen.
1: Ja.
0: Oh, krass. 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

0: So fühlen sich viele Donnerstags.
1: Wie?
0: Herzschlag.
1: Aber nicht mit uns.
0: Nein, 7:41 Uhr. Hallo.
1: Guten Morgen.

0: Es ist 7:45 und einen Grund zu finden, sich über die Bahn aufzuregen, ist wirklich nicht schwer. Umso schöner, wenn es mal was Tolles zu berichten gibt. Hier ist unser Urschwabe.
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2: Guten Morgen, meine Lieben, grüßt euch.
3: Guten Morgen, Jens.
0: Hallöchen.
2: Ja, man kann ja über die Bahn sagen, was man will. Also die kommen spät und hin und her und sowas. Jetzt ist aber eine coole Geschichte passiert. Ein Zugführer hat gemerkt, hoppala, wir sind gar nicht richtig beliefert worden vor der Abfahrt und wir haben kein Schüsselpapier da. Das heißt also, logischerweise ist er aus seinem Zug während dem Halt noch schnell rausgesprungen in der Bahnhof und hat da Klopapier gekauft, ganz einfach. Das heißt also, es gibt da ein tolles Video oder Bilder, wie der da mit seinen 3 Tüten Klopapier in den Zug reinläuft, damit wir als Fahrgäste uns wohlfühlen. Ehrlich, das wäre doch der Horror, wenn da kein Klopapier wäre. Und der geht da los und macht es mal und hat auch einfach mal in Kauf genommen, okay, wir kommen ein paar Minuten später los. Aber wir haben da dafür entspannte, fröhliche Fahrgäste.
0: Finde ich super. Absolut, aber man könnte jetzt auch ketzerisch sagen, die 5 Minuten Verspätung mehr oder weniger haben wahrscheinlich eh keinen Unterschied gemacht. Ja. Und ich bin auch voll froh, dass nicht dieser typisch deutsche Meckermodus gleich eingestellt wird von wegen, ja, aber die Bahn muss ja dafür sorgen. Nein, wir feiern einfach mal diesen Typen, der kurzerhand gesagt hat, nee, das geht nicht, wir haben hier eine lange Fahrt, wir kommen von Sylt und wollen noch nach Berlin.
3: Ja.
0: Und dann ist er in Hamburg eben kurz rausgesprungen und hat wahrscheinlich auch aus eigener Tasche. Also weißt du,
3: also anscheinend steht, dass die Deutsche Bahn es zahlen wird, aber gut. Nein, darauf kommt es ja nicht
0: genau,
3: drauf an.
0: Genau, 3 Packen Klopapier, aber Wahnsinnsaktion von ihm, ja.
2: Ich weiß nicht, dem Mann müsste man einen Pokal zukommen lassen oder irgendwas. Wirklich, dass man sagt, ehrlich, rausfinde, wer das ist, das erhält meinen ganzen Tag heute.
0: Da sieht man auch wieder, und die Erfahrung habe ich so oft gemacht, bei der Bahn arbeiten ja richtig coole Leute. Die wissen ja selber, die können ja nichts für dieses ganze Chaos, in das sie da immer reingeschmissen werden. Deswegen, das mal wieder das beste Beispiel.
3: Mitarbeiter des Monats auf jeden Fall oder des Jahres sogar.
2: Ganz sicher.
0: So, unser Mitarbeiter des Monats meldet sich morgen früh wieder um 7:45. Jens, wir hören uns.
2: Dank.
0: Hau rein.
2: Komm gut durch, bis morgen.
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wollte gerade sagen, der Song ist für alle Argentinien-Fans. Sind ja ins WM-Finale eingezogen. Aber eine britische Band, nachdem sie gegen England gewonnen haben. Glückwunsch trotzdem.

0: Nickelback, einer der wenigen 2000er Rockbands, die es ja wirklich geschafft haben, sage ich mal. Und deswegen freuen wir uns. Ende Oktober kommt ein neues Album, Everything Under the Sun.
1: Ich bin gespannt, wie es wird.
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Es ist kurz vor acht. 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

0: Und
1: ich weiß nicht, ob wir von Gesichtsrasur sprechen, ehrlich gesagt.
2: In allem sagt der Hautarzt, weißt du, nach der ersten Sichtung.
3: Kein Wunder, dass das rot ist, denn das war die falsche.

0: wie sich der Körper dran gewöhnt. Mit 16 musste ich auch klinisch aufpassen, sauber zu rasieren. Mittlerweile fahre ich von links nach rechts.
1: Oder ich mache auch hier Nassrasur ohne Schaum sogar.
0: Die neue 107.7. Frisch rasiert geht's in den Donnerstag. Guten Morgen.
1: Morgen.
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1: Falls ihr gestern das Spiel England gegen Argentinien nicht bis zum Schluss geschaut habt, weil es zu spät wurde, Argentinien hat's noch gedreht und steht jetzt gegen Spanien im WM-Finale. Unser Top-Thema jetzt. Es ist Donnerstagmorgen, 8 Uhr.
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1: Mit Stefanie Häuslein.
9: Guten Morgen. Das WM-Finale ist komplett. Spanien und Argentinien, Weltmeister und Europameister, stehen am Sonntagabend im Endspiel. Die Argentinier haben England in einem dramatischen Spiel durch 2 Tore kurz vor Schluss noch 2:1 geschlagen. Die Briten um Superstar Kane dagegen warten mittlerweile seit 60 Jahren auf ihren zweiten WM-Titel. Sie spielen am Samstag gegen Frankreich um Platz 3. In Frankreich ist Sterbehilfe für Schwerkranke künftig nach strengen Regeln erlaubt. Das Gesetz dazu hat die Nationalversammlung in Paris nach langer Debatte jetzt verabschiedet. Ein assistierter Suizid soll für unheilbar Kranke im fortgeschrittenen Stadium und bei unerträglichen Leiden möglich sein, auch wenn der Erkrankte eine Behandlung ablehnt. Allerdings muss er den Wunsch frei und klar äußern und die Tragweite erkennen. Und jetzt weitere Meldungen in Kürze. Bundesfinanzminister Klingbeil und Justizministerin Hubich präsentieren heute einen Aktionsplan gegen Steuerbetrug. Der Bund will schärfer gegen Betrüger vorgehen. Eine Selbstanzeige soll zum Beispiel nicht mehr generell vor Strafe schützen. Bei Soldaten ab 30 Jahren werden in den USA künftig die Testosteronwerte gemessen. Das hat Verteidigungsminister Hegseth mitgeteilt. Bei einem Mangel wird den Männern eine Behandlung empfohlen. Schon Kleinkinder in sozial und wirtschaftlich schwachen Gegenden sind öfter zu dick, das meldet das Robert-Koch-Institut. Schon für sie ist ein zentraler Risikofaktor, in einer benachteiligten Gegend zu leben, heißt es. Das Institut hat Daten von 4,3 Millionen Kindern ausgewertet. Und noch eine schöne Meldung in eigener Sache. 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
1: Das Wetter für uns in Baden-Württemberg. Ja, wir starten richtig wunderschön in den Tag mit Sonne und meist blauem Himmel. Später dann auch wieder bis zu 30 Grad in Schwäbisch Hall, auch in Heidenheim und in Calw. Und nachmittags wieder örtliche Gewitter. Auch morgen wird es nochmal angenehm nass. 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
0: So, schauen wir mal auf die Straßen. 3 nach 8, die neue 107.7 Verkehrsservice. Übliche Probleme, sage ich mal, die gar nicht erwähnenswert sind. Aber auf der A8 staut's heute zwischen dem Kreuz Stuttgart und dem Leonberger Dreieck. Aktuell in beiden Richtungen hier knapp 6 Kilometer Stop and Go. Und noch der Hinweis für alle, die auf der B10 fahren. Der Grötzinger Tunnel hat's ja schlimm gebrannt am Montag. Der bleibt noch bis inklusive Samstag gesperrt. Kommt gut und sicher ins Geschäft oder nach Hause von der Nachtschicht. Staus und Blitzer immer kostenlos. 0800 24 7 1077. 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
0: Weil jetzt hat unser Chef hier was zum Mitsingen versprochen gerade eben für die Leute. Na gut, Johnny B, die Hooters, die meisten 80er, die meisten 90er, die meiste Musik.
1: Schönen Donnerstagmorgen.
0: Morgen.
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0: Meine Frau hat mir gerade extra geschrieben, was gestern schief gegangen ist. Kann ich heute Morgen Wäsche draußen aufhängen?
1: Ja, es ist nämlich gerade so eine schmale Gratwanderung.
0: Ja, gestern Nachmittag sind viele gesprintet, mal kurz, sage ich mal.
1: Ich auch.
0: Ich sag mal, bis zum Mittag sind wir safe. Ab dann Wäsche wieder rein, dann kann's kurz schütten. 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

0: 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Kennst du die Geschichte hinter diesem Song? Großbritannien im Jahr 1983. Die Karriere des 29-jährigen Michael Sambello steht still. Seine Songs kommen nicht wirklich an. Zusammen mit seinem Kumpel Dennis Mitkowski teilt er eine große Leidenschaft: Horrorfilme. Eines Samstagabends sitzen sie zusammen und schauen Maniac. Einen brutalen Streifen, der die Jungs zu einem schaurigen Song über einen Serienmörder inspiriert. Sie schreiben: Er ist ein Verrückter, so viel ist klar. Er tötet deine Katze und nagelt sie an die Wand. Ein paar Tage später soll Michael Sambello eine Songauswahl an die Produzenten des Films Flashdance schicken. Und aus Versehen rutscht dabei auch Maniac in das Demo. Die Macher von Flashdance sind verwirrt. Doch irgendwie gefällt ihnen der Song. Also schreibt Michael Sambello den Song um. Sie ist eine Verrückte auf der Tanzfläche. Und sie tanzt, wie sie es nie zuvor getan hat. Heute ist Maniac bester Rock und Pop.
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0: deiner Heimat in Polen. Mhm. Isst man da Eichhörnchen?
1: Bitte nein.
0: 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Hätte ja sein können, aber nein. In USA ist es ganz normal.
1: Ah, das wusste ich gar nicht. Ich weiß, dass man Meerschweinchen auch isst, da in Peru, aber Eichhörnchen in den USA ist mir neu.
0: Cindy Lauper hatte einen Partner, der ist Jäger. Und er hat ein Eichhörnchen nach Hause gebracht, hat ihr das auf den Tisch gelegt und sie wusste gar nicht, was sie damit... Sie hat gesagt, sie hat dann einfach mal wie einen Fisch zubereitet. So kocht man wohl nicht Eichhörnchen.
1: Guten Appetit.
0: Time after time. 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Hier ist Cindy Lauper.

0: after time. Ist doch der perfekte Moment, mal ganz entspannt kurz zu gucken, wie lang es noch ist bis zu den Ferien.
1: Und?
0: 2 Wochen, dann ist der erste Ferientag.
1: Juhu.
0: Durchhalten.

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0: Das Wetter für uns in Baden-Württemberg, ja. Wir starten heute richtig schön sonnig in den Tag. Ab heute Nachmittag dann aber wieder einzelne Gewitter. Bei schwülen 29 Grad in Esslingen, auch in Pforzheim, in Kreisheim heute bis zu 28 Grad. Morgen dann nochmal mehr Wolken und es wird auch nochmal ordentlich nass. 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
5: 32 ist es. Die neue 107.7 Verkehrsservice B29. Mehrere Metallteile auf der Fahrbahn zwischen dem Grafenbergtunnel und dem Tunnel Sühnchen. Vorsichtig in Fahrtrichtung Aalen. Ansonsten die üblichen Staus A8 bei Pforzheim. Der längste Stau, das sind 8 Kilometer Stop and Go in Fahrtrichtung Stuttgart. Und wir schauen noch schnell auf die A81. Natürlich Böblingen-Sindelfingen. 6 Kilometer stockender Verkehr. Ebenfalls in Fahrtrichtung Stuttgart an der Dauerbaustelle. Geblitzt wird am Ortseingang Neckartenzlingen, direkt vorm Hirschmann. 50 sind erlaubt. Dankeschön an Rui fürs Bescheid geben. Staus und Blitzer, immer kostenlos. 0800 24 7 107 7. 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
5: Aus 90ern, legendär. Gleich haben wir Nirvana für euch. Und los geht's mit einem entspannten 80er von Patti Smith.
0: Baden-Württembergs rockigste Morningshow hier mit Nicole und Nikolaus. Guten Morgen.
5: Morgen.
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0: the Night ruft in mir immer eigentlich alte Gefühle hoch, weil da geht es um Fernbeziehung. Und ich hatte mal eine Fernbeziehung.
1: Ins Ausland, gell?
0: Und es ist nicht so toll geendet, sage ich mal. Ist auch immer, naja, because the night, weil man telefoniert viel nachts in einer Fernbeziehung.
1: Ah.
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0: meinem Leben gibt es drei große Lieben.
1: Lass mich raten, okay? Also.
0: Okay.
1: Deine Frau, natürlich, auf die eins. Dann die zweite große Liebe, Musik. Und ich sag, die dritte ist Angeln.
0: Ich sag jetzt nicht, welche ich nicht bedacht hatte, aber es sind vier Lieben. Ich korrigiere mich kurz. Die vierte Liebe ist auf jeden Fall Wurst. Also ja,
1: ja.
0: Frau, Musik, Angeln, Wurst. Baden-Württembergs rockigste Morningshow ist hier mit Nicole und Nikolaus.
1: Guten Morgen.
0: 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Und ich bin gestern deswegen aus allen Wolken gefallen. Wie konnte ich erst jetzt davon erfahren? In Mannheim gibt es eine Metzgerei. Metzgerei Burkhardt. Und bei denen kann man sich seine eigene Wursttorte kreieren.
1: Ja,
0: und wie geil ist das?
1: Ist wirklich, das sind nicht nur so ein paar Schinkenscheibchen aufeinander gestapelt oder, keine Ahnung, nebeneinander gelegt. Nee, also man kann sich das wirklich aussuchen und dann hat das eine Tortenform. Die machen euch eure Lieblingswurstsorte in so eine schöne dicke Scheibe, schichten das einfach mit Senf. Also
0: ja, man kann sich das alles am Ende selber aussuchen. Wir haben heute Morgen mit dem Erfinder gesprochen, mit Metzgermeister Philipp Burkhardt. Und ihr glaubt ja nicht, was die beliebteste Sorte ist.
2: Der Verkaufsschlager bei uns ist natürlich die klassische Weißwursttorte, ja.
0: Natürlich.
2: Und zwar verwenden wir dann da, wie es der Name schon sagt, unsere Weißwurst. Und als Broteinlage verwenden wir dann natürlich Laugengebäck, süßer Senf, Blatt Petersilien, Unmengen. Und das Ganze wird dann natürlich geschichtet wie bei einer herkömmlichen Torte. Und das ist einfach was ganz Tolles.
0: Weißwursttorte. Wie bringt ihr da das Bier unter? Gibt es das bei euch dann auch direkt dazu zu kaufen, oder?
2: Also ich sage ja dazu immer, zu so einer Torte trinkt man herkömmlicherweise Kaffee oder Tee. Aber bei den Wursttorten empfehle ich doch dann eher gut die Flasche Bordeaux aus Medoc, wenn es knallen soll, Cremant oder ein Champagner. Und wenn man was aus der Region will, kannst du rüber in die Pfalz wandern und kannst du einen Schrieslingscholle holen oder einen schönen Sekt. Ne?
0: Das Schöne ist, wenn man nicht wüsste, wo eure Metzgerei ist, spätestens jetzt hat man es gehört, wo sie ist.
2: So ist es. Ja. Manchmal kommt es monomarisch raus und manchmal halt auch nicht. Ne?
0: Ah, das ist einfach eine mega Idee. Ihr seid das beste Beispiel. Manchmal lohnt es sich einfach, mutig zu sein, Philipp. Vielen lieben Dank und liebe Grüße nach Monnem.
2: Ich danke auch. Wenn man es nicht mehr hören, noch gleich schnell Woche End, gell?
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0: kleine Vollbremsung. Denke ich immer bei dem Song von den Chili Peppers. Aber es ist auch so ein typischer Red Hot Chili Peppers Sound. Noch so ein bisschen unangenehm machen für die Fans. Nicht, dass ihr unsere Musik zu sehr genießt. So ein bisschen schräg darf es schon sein. Das ist mir schon so oft aufgefallen. Die Chili Peppers, die können nicht einfach einen schönen harmonischen Song machen.
1: Ja, die wollen
0: machen.
1: Auch ein bisschen kratzen.
0: Absolut. Aber genau deswegen lieben wir sie. Ja, muss man ehrlich sagen.
1: Es.
0: Bester Rock und Pop. Hier ist aus den 80ern Belinda Carlisle für euch. Die neue 107.7. Guten Morgen.

Es ist kurz vor neun. Hier ist die neue 107.7 mit dem epischen guten Morgen Rocksong.

0: Ich weiß nicht, ob wir von Gesichtsrasur sprechen, ehrlich gesagt.
1: In allem sagt der Hautarzt, weißt du, nach der ersten Sichtung.
2: Kein Wunder, dass das rot ist, denn das war die falsche

0: Und jetzt ist wieder der Moment im Sommer erreicht. Ich bin kurz davor, mir mein Bart wegzurasieren.
1: Ja, das ist wie Frauen mit langen Haaren im Sommer.
0: Exakt, wirklich.
1: Warm.
0: Und rasieren macht gerade auch gar keinen Spaß, ehrlich. Die neue 107.7, schönen Donnerstag euch allen.
1: Guten Morgen.
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12: Obwohl es gestern schon gewittert hat und heute und morgen auch noch mal was runterkommt, ist immer noch viel zu wenig Wasser in unseren Flüssen.
0: Ja, und ich meine gar nicht mal die Schiffe, meine Fische würden sich auch sehr freuen,
12: ja,
0: wenn noch mehr kommt.
12: Ja, und wir auch. Eins unserer Themen jetzt. Es ist Donnerstagmorgen, 9 Uhr.
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12: Mit Stefanie Häuslein.
14: Guten Morgen. Die Bundesregierung will schärfer gegen Steuerbetrüger vorgehen. Den Aktionsplan dazu stellen Finanzminister Klingbeil und Justizministerin Hubich heute Mittag vor. Unter anderem soll eine Selbstanzeige nicht mehr generell vor Strafe schützen und Bund und Länder sollen besser zusammenarbeiten. Die Regierung rechnet dadurch und durch eine geplante Kryptobesteuerung mit 1 Milliarde Euro mehr Einnahmen. Die Hitze bremst die deutsche Schifffahrt aus. Viele Flüsse führen Niedrigwasser, deshalb können Schiffe nicht voll beladen werden, meldet der Bundesverband Binnenschifffahrt. Den Neckar trifft das dank vieler Schleusen bisher nicht. Trotzdem können die Schiffe hier wegen der benachbarten Rheinabschnitte derzeit nur 50-75% laden, sagt Johannes Zeller vom Hafen Stuttgart.
15: Einige Güter werden mit Sicherheit verlagert auf die Straße, was natürlich nicht Sinn und Zweck ist, weil das Binnenschiff deutlich nachhaltiger fährt als ein LKW, aber wichtige Güter müssen eben auf die Straße ausweichen. Massengüter wie Baustoffe, da kann man eben sagen, okay, die Fahrt wird einfach verschoben.
14: Und jetzt weitere Meldungen in Kürze. Die USA erhöhen den Druck auf den Iran. In der Nacht hat das Militär 2 Angriffswellen geflogen und einen Öltanker angegriffen, der eine Blockade durchbrechen wollte. Das US-Militär blockiert seit Dienstag wieder alle Schiffe, die iranische Häfen ansteuern oder verlassen wollen. Argentinien steht erneut im Finale der Fußball-WM. Die Argentinier haben England am Abend durch Tore kurz vor Schluss noch 2:1 geschlagen und träumen weiter von der Titelverteidigung. Zum Abschluss der WM spielen also England und Frankreich am Samstag um Platz 3 und Argentinien gegen Spanien am Sonntag um den Titel. Und noch eine schöne Meldung in eigener Sache. 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
12: Das Wetter für uns in Baden-Württemberg ist jetzt gerade wirklich perfekt. Also sehr angenehme 21 Grad in Ottenbach, Kreis Köppingen, auch in Böblingen, in Blaubeuren, im Alb-Donau-Kreis 19 Grad. Dazu Sonne. Nachmittags wird es ein bisschen zuziehen, stellenweise wieder Gewitter. Und morgen gibt es auch ordentlich viel Donner. 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
0: Gleich wird es 9.04 Uhr, die neue 107.7 Verkehrsservice. Wie immer um die Uhrzeit beruhigt sich's alles. Eine Gefahrenstelle für die B28 habe ich zwischen dem Industriegebiet Reutlingen West und Kusterdingen. Liegenbleiber auf der rechten Spur, vorsichtig. Zwei Staus, einmal A8 bei Pforzheim, 5 Kilometer Stop and Go. Genauso lang dauert es auf der A81 bei Böblingen-Sindelfingen. Eure Staus, eure Blitzer gerne kostenlos an mich durchgeben. 0800 24 7 107 7. 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
0: Nicole und Nikolaus hier, guten Morgen.
12: Morgen.
0: Hanna ist schon im Sommerurlaub und für euch ist es in 2 Wochen auch soweit. Wir bringen euch gut durch mit den meisten 80ern, jetzt von KISS.
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0: Letztes Wochenende war ja in Stuttgart das Lichterfestival.
1: Ja.
0: Und da habe ich einen Typ kennengelernt, auch bei mir auf der Bühne gehabt, in voller Gene Simmons Montur.
1: Ach.
0: Weil wir jetzt hier gerade Kiss spielen. Ich glaube, an den werde ich jetzt immer denken.
1: Aber eigentlich kam der vom Publikum.
0: Der war ganz normal, der war privat einfach ein bisschen verkleidet. Und
1: er sah
0: mehr nach Gene Simmons aus als Gene Simmons mittlerweile. Oh, die neue 177. Ja, mit Stiefeln, Ledermontur.

0: Das ist genau meine Mucke.
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0: 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Kennst du die Geschichte hinter diesem Song? 1989. Der junge Student Dean Cushman kommt aus Schweden zurück nach Hause in die USA. Er hatte ein paar tolle Partys in Schweden erlebt und ist Riesenfan von Roxette, einer Band, die außerhalb Schwedens noch niemand kennt. Deswegen hat er sich noch vor dem Abflug ihre Platte als Erinnerung gekauft. Und jetzt hat er nur ein Ziel. Er will die USA für Roxette begeistern. Also läuft er mit der Platte zu seinem Lieblingsradiosender und drückt dem Programmchef das Album in die Hand. Naja, sagt der Programmchef, also gut, wir können das ja mal spielen. Am nächsten Tag stehen die Telefone im Sender nicht mehr still. Die Hörer wollen wissen, was das für ein Song ist. Und so erobert The Look von Amerika aus die Welt. Als Roxette erfahren, wen sie ihren Erfolg zu verdanken haben, laden sie den Studenten nach Stockholm ein und er lernt seine Lieblingsband persönlich kennen. Roxette, The Look.
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0: das sind Roxette. Für Roxette-Fans gab es letztens kurz einen Herzstillstand. Per Gessle hat groß angekündigt für alle Fans, wir haben was Großes Neues. Wir haben für euch einen neuen Newsletter.
1: Ja, das war so witzig.
0: Alle haben gedacht, da kommt neue Musik. Nope. Let's go!

0: Also ich bin ja schon großer Fußballfan, aber bei der WM bin ich mittlerweile wirklich raus. Ne? Ich gucke mir morgens die Highlights an und so, aber...
1: Also, ich finde es immer noch gut. Ich bin dabei. Argentinien gegen Spanien, hallo?
0: Ja, Finale gucke ich dann schon.
1: Gestern gegen England, wie da die Spannung war im Stadion.
0: Viel wichtig. Es gibt bestimmt ein paar Fußballfans, die haben auch keinen Bock mehr auf WM. Euch sei gesagt, heute ist Trainingsauftakt beim VfB.
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0: Das Wetter für uns in Baden-Württemberg. Ja, heute wird es wieder richtig warm. In Sigmaringen bis zu 28 Grad. Reutlingen 29, in Groß-Bottwar-Kreis Ludwigsburg bis zu 30 Grad. Dazu auch viel Sonne. Nachmittags ziehen aber immer wieder einzelne Gewitter durch Baden-Württemberg. Und morgen wird es dann auch nochmal ordentlich nass. 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
8: Es ist ganz genau 9:30 Uhr. Die neue 107.7 Verkehrsservice mit einer Gefahrenstelle im Kreis Reutlingen. Irgendwo rund um Münzingen. Ich sag mal gerade so Fahrtrichtung Apfelstetten hinten raus. Vorsichtig, da sind Pferde an der Straße gesehen worden. Bitte ganz arg vorsichtig fahren an der Stelle. Ansonsten die zwei bekannten Staus um die Uhrzeit. Grüße auf die A8 nach Pforzheim. Da haben wir eine Dauerbaustelle. Genauso auf der A81 bei Böblingen-Sindelfingen. Jeweils 4 Kilometer Stop and Go. Eure Staus, eure Blitzer gerne kostenlos durchgeben. 0800 24 7 107 7.
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8: Und es ist auch schon wieder kleiner Freitag, verdammt
0: nochmal. Ja, schönen Donnerstag.
8: Woche fast geschafft. Die meisten 80er, die meisten 90er, die meiste Musik. Hier ist The Time of My Life.
0: Guten Morgen.
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0: dieser Song, das ist einfach, ist faszinierend. Am Wochenende war Lichterfestival und bei uns auf der Party, als dieser Song lief, wirklich jung wie alt, alle haben versucht, die Hebefigur nachzustellen.
1: Hat jemand geschafft?
0: Film. Nein, und es sind einige auf die Schnauze gefallen. 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

0: Und weil ihr vor 2 Stunden wahrscheinlich nicht vorm Radio wart, es lohnt sich nochmal reinzuhören. Immer um 7:45 meldet sich ja unser Urschwabe aus Eislingen im Kreis Göppingen ins Programm, unser Jens. Und heute, wir hauen ja gerne mal auf die Bahn drauf. Mhm. Heute gab's Streicheleinheiten vom Feinsten.
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2: Morgen, meine Lieben, grüßt euch.
3: Guten Morgen, Jens.
0: Hallöchen.
2: Ja, man kann ja über die Bahn sagen, was man will. Also die kommen spät und hin und her und sowas. Jetzt ist aber eine coole Geschichte passiert. Ein Zugführer hat gemerkt, hoppala, wir sind gar nicht richtig beliefert, war er vor der Abfahrt. Und wir haben kein Schüsselpapier da. Das heißt also, logischerweise ist er aus seinem Zug während dem Halt noch schnell rausgesprungen in der Bahnhof und hat da Klopapier gekauft, ganz einfach. Das heißt also, es gibt da ein tolles Video oder Bilder, wie der da mit seinen 3 Tüten Klopapier in den Zug reinläuft, damit wir als Fahrgäste uns wohlfühlen. Ehrlich, das wäre doch der Horror, wenn da kein Klopapier wäre. Und der geht da los und macht es mal. Und hat er einfach mal in Kauf genommen, okay, wir kommen ein paar Minuten später los. Aber wir haben da dafür entspannte, fröhliche Fahrgäste.
0: Finde ich super. Absolut, aber man könnte jetzt auch ketzerisch sagen, die 5 Minuten Verspätung mehr oder weniger haben wahrscheinlich eh keinen Unterschied gemacht. Ja. Und ich bin auch voll froh, dass nicht dieser typisch deutsche Meckermodus gleich eingestellt wird von wegen, ja, aber die Bahn muss ja dafür sorgen. Nein, wir feiern einfach mal diesen Typen, der kurzerhand gesagt hat, nee, das geht nicht, wir haben hier eine lange Fahrt, wir kommen von Sylt und wollen noch nach Berlin.
3: Ja.
0: Und dann ist er in Hamburg eben kurz rausgesprungen und hat wahrscheinlich auch aus eigener Tasche. Also weißt du,
3: also anscheinend steht, dass die Deutsche Bahn es zahlen wird, aber gut. Ja, darauf kommt es ja nicht drauf an.
0: Genau, 3 Packen Klopapier, aber Wahnsinnsaktion von ihm, ja.
2: Ich weiß ja, dem Mann müsste man einen Pokal zukommen lassen oder irgendwas. Wirklich, dass man sei ehrlich, rausfinden, wer das ist, das erhält meinen ganzen Tag heute.
0: Das sieht man auch wieder und die Erfahrung habe ich so oft gemacht. Bei der Bahn arbeiten ja richtig coole Leute. Die wissen ja selber, die können ja nichts für dieses ganze Chaos, in das sie da immer reingeschmissen werden. Deswegen, das mal wieder das beste Beispiel.
3: Mitarbeiter des Monats auf jeden Fall oder des Jahres sogar.
2: Ganz sicher.
0: So, unser Mitarbeiter des Monats meldet sich morgen früh wieder um 7:45. Jens, wir hören uns.
2: Vielen Dank.
0: Hau rein.
2: Komm gut durch, bis morgen.
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0: Das ist Skateboard-Musik bei der neuen 107.7. Ob ich wohl noch einen Olli hinkrieg?
1: Ein Olli in einem bestimmten Trick, oder?
0: Ein Olli ist quasi einfach nur hochspringen mit dem Skateboard. Wenn man es dann noch dreht, dann ist es ein Kickflip und so.
1: Dass du Skateboard gefahren bist, finde ich auch ganz crazy.
0: Ach, also, ich war
1: du
0: ein
1: bist
0: richtig
1: doch
0: cooler.
1: Viel zu groß dafür.
0: Ja, gut war ich nicht. Bester Rock und Pop. Hier ist Michael Jackson.
1: Glaube ich.

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9: Es gibt gute Nachrichten aus dem Finanzministerium. Die Bundesregierung räumt nämlich beim Thema Steuerbetrüger jetzt so richtig auf. Unser Top-Thema am Donnerstagvormittag. Es ist 10 Uhr.
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10: Guten Tag. Die Bundesregierung will schärfer gegen Steuerbetrüger vorgehen. Den Aktionsplan dazu stellen Finanzminister Klingbeil und Justizministerin Hubich heute vor. Unter anderem soll eine Selbstanzeige nicht mehr generell vor Strafe schützen und Bund und Länder sollen besser zusammenarbeiten. Die Regierung rechnet dadurch und durch eine geplante Kryptobesteuerung mit 1 Milliarde Euro mehr Einnahmen. Die Hitze bremst die deutsche Schifffahrt aus. Viele Flüsse führen Niedrigwasser, deshalb können Schiffe nicht voll beladen werden, meldet der Bundesverband Binnenschifffahrt. Den Neckar trifft es dank vieler Schleusen nicht. Trotzdem können die Schiffe auch hier wegen der benachbarten Rheinabschnitte im Moment nur 50-75% laden, sagt Johannes Zeller vom Hafen Stuttgart.
11: Einige Güter werden mit Sicherheit verlagert auf die Straße, was natürlich nicht Sinn und Zweck ist, weil das Binnenschiff deutlich nachhaltiger fährt als ein LKW. Aber wichtige Güter müssen eben auf die Straße ausweichen. Massengüter wie Baustoffe, da kann man eben sagen, okay, die Fahrt wird einfach verschoben.
10: Und jetzt weitere Meldungen in Kürze. Die Europäische Union hat Deutschland erneut aufgefordert, seine Grenzkontrollen zu beenden. EU-Migrationskommissar Brunner verweist darauf, dass die Außengrenzen seit der Asylreform besser geschützt sind. Die Zahl der illegalen Einreisen ist nachweislich drastisch gesunken. Neonazi Marla Svenja Liebig soll ihre Haftstrafe in einem Männergefängnis absitzen. Das hat die Leitung des Frauengefängnisses Chemnitz entschieden. Liebig hatte den Geschlechtseintrag von männlich zu weiblich ändern lassen, was Kritiker für eine Provokation halten. Und die Plattform Abgeordnetenwatch lobt die Bundestagsabgeordneten im Südwesten. Sie haben über 3/4 ihrer Bürgeranfragen beantwortet. Die höchste Quote hatten die Grünen. Bundesweit Platz 1 belegt CDU-Kanzleramtschef Frei aus Baden-Württemberg. Er hat alle seine 861 Anfragen, jede einzelne, beantwortet.
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9: Hier ist das Wetter für uns in Baden-Württemberg. Wir haben 23 Grad aktuell in Esslingen und auch in Asbach, in Villingen-Schwenningen 22 Grad. Und wir sind gerade zwischen einem Hoch und einem Tief. Das heißt, es kann ab heute Nachmittag wieder richtig knallen und auch schütten. Davor ist es sonnig bei bis zu 33 Grad. Morgen kann es dann sogar Unwetter geben und das beruhigt sich dann am Wochenende wieder. 3 nach 10, die neue 107.7 Verkehrsservice. Wir schauen auf die A8, Karlsruhe Richtung Stuttgart, stockender Verkehr auf 8 Kilometern zwischen Pforzheim West und Ost. Dann auf der A81 von Singen Richtung Stuttgart, Ersthöhe Herrenberg 2 Kilometer Baustellenstau und dann zwischen dem Kreuz Böblingen-Hulb und Sindelfingen Ost nochmal 4 Kilometer. Es wird geblitzt im Enzkreis, in Mühlacker, in der Enzstraße, 30 dürft ihr fahren. Eure Staus und Blitzer immer kostenlos. 0800 24 7 1077.
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9: Schönen Donnerstag, ich hoffe euch geht's gut und ihr seid fit nach dem Fußball gucken gestern Abend. Ich bin Doro, hab die meisten 80er zum Schaffen gleich von Hart. Und hier ist Classic Rock von Uriah Heep.
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Platz hier auf der neuen 107.7. Und wir feiern Jubiläum von einer der wenigen Bands, die immer noch in Originalbesetzung unterwegs sind. Genauso wie in den 80ern. Europe feiern 40 Jahre The Final Countdown. Und wir freuen uns voll, dass sie im Zuge dessen zu uns nach Baden-Württemberg kommen. Mitte Oktober sind sie in Stuttgart in der Liederhalle. Und da werden sie natürlich auch neue Songs dabei haben. Das ist die neue Single von Europe. One on One heißt sie und ist der Lieblingssong von Europe-Sänger Joey Tempest vom neuen Album. Kommt im September raus und geht schon mal gut ab, oder? Ist richtig rockig. Klingt okay, aber ja, für mich sind halt die 80er-Rocksongs von Europe unschlagbar. Von Schweden aus die ganze Welt erobert. Vor allem The Final Countdown gehört doch zu den 80ern. Wie die Butter auf die Brezel, oder? Jetzt auf der neuen 107.7. Wir spielen besten Rock und Pop. 5 vor halb 11.

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5: Hier ist das Wetter für uns in Baden-Württemberg. Es ist heute sonnig bis zum Nachmittag. Dann kann es wieder gewittern bei 26 bis 33 Grad. Morgen dann sehr schwül und gewittrig, teilweise Unwetter mit Sturm, Hagel und starkem Regen. 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Hallo auf die Straßen um ganz genau 10:30. Die neue 107.7 Verkehrsservice mit einer Gefahrenstelle von der A81 Singen Richtung Stuttgart. Höhe Herrenberg, ungesicherter Unfall auf dem Beschleunigungsstreifen. Die rechte Spur ist blockiert. Ihr steht zwischen Rottenburg und Gärtringen 5 Kilometer im Stau. Auf der B27 Tübingen Richtung Stuttgart, Unfallaufnahme zwischen Eichtal und Filderstadt Ost. Die rechte Spur ist gesperrt und da staut sich's. Wenn ihr was seht, Staus oder Blitzer, immer kostenlos melden bei uns. 0800 24 7 1077.
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5: Ich bin Doro. Hi, wünsche euch einen wunderschönen Donnerstag. Und die meisten 80er, die meisten 90er, die meiste Musik dazu gibt's von uns jetzt. Aha, Take on Me.
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0: 20 vor 11. All for Love. Wir spielen besten Rock und Pop von echten Punk-Ikonen. Absolute Legende, wird bald 80 nächstes Jahr, ist noch wirklich fit. Und warum, sagt er uns einfach selbst.
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0: Ich habe heute eine Lebensweisheit von Iggy Pop gefunden und rausgekramt, aber mein geheimes Rockstar-Wort wie immer weggepiept. Das sollt ihr erraten, denn Iggy Pop sagt, wer so alt werden will wie ich und auch so fit bleiben will wie ich, der muss unbedingt eine Sache beachten.
2: Irgendwann muss man sich selbst behandeln wie seine eigenen...
0: Wie müssen wir uns alle selbst behandeln? Wie wer? Ich nehme ab jetzt gern eure Tipps entgegen. Der Richtige verdient eine neue 107.7-Tasse. Freue mich auf euch. 0800.

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11: Gute Nachrichten aus dem Finanzministerium. Die Bundesregierung räumt beim Thema Steuerbetrüger jetzt richtig auf. Eins unserer Themen am Donnerstagvormittag. Es ist 11 Uhr.
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13: Schönen guten Tag. Rasen bewässern oder den Pool auffüllen, das wird aktuell in immer mehr Kommunen eingeschränkt oder verboten. Grund ist die anhaltende Trockenheit, warnt Städtetag-Hauptgeschäftsführer Schuchardt in den Funke-Zeitungen. Die niedrigen Pegelstände von Rhein, Elbe und Donau setzen außerdem der Schifffahrt zu. Und die Trockenheit verschärft auch die Waldbrandgefahr. Im Müritz-Nationalpark in Mecklenburg-Vorpommern steht inzwischen eine Waldfläche so groß wie 400 Fußballfelder in Flammen. Steuerbetrüger sollen künftig härter bestraft werden. Bundesfinanzminister Klingbeil und Bundesjustizministerin Rubig stellen heute einen Aktionsplan dazu vor. Einzelheiten von Imme Kasten.
14: Geplant ist unter anderem eine engere Zusammenarbeit von Bund und Ländern, auch beim Austausch von Daten. Außerdem soll es schwieriger werden, sich mit einer Selbstanzeige komplett vor Strafen zu retten. Und bei Gewinnen aus Kryptowährungen will der Staat genauer hinschauen. Experten schätzen, durch Steuerhinterziehung gehen in Deutschland jedes Jahr rund 100 Milliarden Euro verloren.
13: Und nun weitere Meldungen in Kürze. Schnellere Genehmigungen und weniger Berichtspflichten. Wirtschaftsverbände fordern die Bundesregierung auf, ihre Pläne zum Bürokratieabbau schnellstmöglich umzusetzen. Die Richtung stimme, aber da gehe noch mehr. Im Handwerk hätte man sich zum Beispiel die Abschaffung der Bonpflicht gewünscht. Wie geht's weiter mit der europäischen Asylpolitik? Darüber beraten heute die EU-Innenminister in Dublin. Im Mittelpunkt steht die Umsetzung der Asylreform. Es geht etwa um schnellere Verfahren an den EU-Außengrenzen und die Frage, wie die Grenzkontrollen innerhalb Europas künftig aussehen sollen. Die FIFA plant immer mehr Show in der Halbzeitpause des WM-Endspiels. Neben Shakira treten auch Justin Bieber und BTS auf. Mindestens 20 Minuten soll die Show offenbar gehen. Experten rechnen eher mit 30. Im Regelwerk sind aber nur 15 erlaubt, es sei denn, der Schiedsrichter stimmt zu.
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11: Ja, ist das Wetter für uns in Baden-Württemberg. Wir haben aktuell 24 Grad in Grübingen, 25 Grad in Pforzheim, 24 in Schwäbisch Gmünd und bis zu 33 Grad sind drin. Heute scheint die Sonne und am Nachmittag kann es wieder starke Gewitter geben mit starkem Regen, morgen dann sogar Unwetter. 2:02, die neue 107.7 Verkehrsservice. Auf der A8 Ulm in Richtung Stuttgart hat es vorhin einen Liegenbleiber gegeben zwischen der Raststätte Denkendorf und Esslingen. Der steht da auf der Standspur und es fängt sich an zu stocken. Auf der A81 Singen Richtung Stuttgart zwischen Rottenburg und Gärtringen Baustelle und Unfall, 6 Kilometer Stau aktuell. Eure Staus und Blitzer immer kostenlos unter 0800 24 7 107.7.
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11: Wir verbringen den Donnerstag im Geschäft nicht nur mit den Kollegen, sondern auch mit den meisten 80ern hier bei uns und Rockstars, mit denen wir schon unser halbes Leben verbringen. Gleich Berlin und hier ist Bob Dylan. Ich bin Doro, hi.
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0: Das ist genau meine Mucke.
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0: Mr. Rock und Pop auf der neuen 107.7 zum scharfen Billy Joel und 11.23 Uhr ist es. Wer wird eigentlich Fußball-Weltmeister? Spanien oder Argentinien? Also ich denke, Messi lässt sich das jetzt nicht mehr nehmen, der behält den Pokal bei sich. Was denkt ihr? Tom aus Stuttgart, was sagst du?
1: Oh, Spanier würde ich sagen. Meine Liebste ist Spanierin und die haben die Spanier mit Frankreich weggeputzt. Also ich würde sagen, Spanien, das wäre schön mal.
0: Da war Fiesta bei euch.
1: Ja, ja. Ja, sie ist in Spanien gerade. Ich bin in Stuttgart.
0: Boah, dann wird die ja gefeiert haben wie Sau.
1: Halt, denke ich mal. Die machen da am Strand, ist da so Public Viewing. Das muss genial sein.
0: Ja. Wo in Spanien?
1: Und zwar Malgrat del Maese. Das ist bei Lorette Mar. Costa Brava. Sie ist jetzt 1000 Kilometer weg von mir.
0: Voll schön für sie. Ja, ich bin gespannt. Unsere VfB-Nationalspieler, die sind ja noch im Urlaub. Leveling und Undaf lassen sich noch gut gehen. Aber die anderen haben heute ihr erstes offizielles öffentliches Training. 15 Uhr geht's los in Cannstatt am Clubzentrum.

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14: Hier ist das Wetter für uns in Baden-Württemberg. Es ist heute tagsüber sonnig und dann später gegen Nachmittagabend kann es wieder richtig heftig blitzen und donnern bei 26 bis 33 Grad. Morgen sehr schwül und gewittrig, teils mit Unwettern bei uns im Land. Hallo auf die Straßen, es ist genau 11:30 Uhr, die neue 107.7 Verkehrsservice. A8 Richtung Ulm, zwischen Wendlingen und Kirchheimteck-Ost, 3 Kilometer Stau. A81 Singen Richtung Stuttgart, zwischen Rottenburg und Gärtringen, Unfall und 6 Kilometer Stau. Außerdem auf der A8 Stuttgart-Karlsruhe an der Baustelle bei Pforzheim in beide Richtungen, 3 Kilometer Stop and Go. Damit geblitzt, wenn ihr im Kreis Ludwigsburg unterwegs seid, am Ortsausgang Pleidelsheim in Richtung Ingersheim. Ihr dürft 30 fahren. Eure Staus und Blitzer. Immer kostenlos 0800 24 7 1077. Gute Fahrt!
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14: Wir sind die neue 107.7. Wir spielen die meisten 80er, die meisten 90er, die meiste Musik. Und jetzt freuen wir uns auf Billy Idol und Rebel Yell. Ich bin Doro, hi.
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0: mit Archer. Sleeping Satellite. Arbeiten am Donnerstagvormittag hier auf der neuen 107.7, aber bitte nur mit bestem Rock und Pop, kriegt ihr immer bei uns. Und eine neue 107.7 Tasse obendrauf, wenn ihr mein geheimes Rockstar-Wort knackt. Das kommt heute von Iggy Pop. La, la, la. Ist ja eine echte Legende und wird nächstes Jahr schon 80. Und er hat uns einen Tipp gegeben für ein langes und fittes Leben.
1: Irgendwann muss man sich selbst behandeln wie seine eigenen...
0: Wie seine eigenen was? Wer versucht es jetzt zu lösen? Doro hier, hi.
2: Hallo, hier ist Oliver.
0: Grüß dich, Olli, hi. Wo kommst du her?
2: Uhingen.
0: Aus Uhingen im Kreis Göppingen, alles klar. Und was ist dein Tipp?
2: Man muss sich behandeln wie seine eigenen Eier, wenn man so alt werden möchte.
0: Seine eigenen Eier?
2: Ja.
0: Also ganz vorsichtig und behutsam. Ja, es stimmt im Prinzip, aber das Wort ist leider falsch.
2: Okay,
0: das ist aber eine gute Idee. Was denken ihr? 0800 24 7 1077. Und hier ist bester Rock und Pop von Survivor, Eye of the Tiger.

0: Guten Tag, ich bin Daniel Heinze von der katholischen Kirche. Ganz oft sehe ich Verbotsschilder. Die zeigen mir an, was hier gerade nicht erlaubt ist. Rasen betreten, verboten. Hunde dürfen hier nicht rein. Schießt man sich erstmal drauf ein, findet man wirklich an jeder Ecke Verbotsschilder. Viele Verbote sind sinnvoll, keine Frage. Aber manchmal nervt mich das. Muss das echt sein, so viel per Schild oder Aushang zu verbieten? Wie wär's, öfter mal auf den gesunden Menschenverstand der Leute zu hoffen? Einfach mal freundlich was sagen, falls sich jemand falsch verhält, statt gleich zu verbieten. Ich wünsche mir ja weniger Verbotsschilder und mehr Erlaubtschilder. Kleine Kinder sind erwünscht. Betreten ausdrücklich gestattet. Den Fußweg mit Kreide bemalen? Aber gerne doch. Solche Erlaubtschilder wären einladend, witzig und nicht ganz so ernst. Lächeln und Smalltalk halten hier erlaubt. Das wäre doch mal ein originelles Schild, oder?
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8: Wird Jürgen Klopp schon nächste Woche endlich neuer Fußball-Bundestrainer? Eins unserer Themen jetzt. Es ist Donnerstagmittag, 12 Uhr.
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10: Schönen guten Tag. Die Trockenheit wird in Deutschland immer mehr spürbar. In Dresden liegt der Pegel der Elbe zum Beispiel nur noch bei rund 60 Zentimetern. Und auch München greift ein. Dort gelten Einschränkungen beim Wasserverbrauch, zum Beispiel beim Gießen im Garten. Finn Riebesell, Freundlieb.
11: Wasser ist keine unendliche Ressource, warnt Städtetag-Hauptgeschäftsführer Schuchardt in den Funke-Zeitungen. Rund 80 Kommunen mussten ihm zufolge in den vergangenen Hitzesommern die Wassernutzung bereits einschränken. Und die Trockenheit verschärft auch die Waldbrandgefahr. Im Müritz-Nationalpark in Mecklenburg-Vorpommern steht inzwischen eine Waldfläche so groß wie 400 Fußballfelder in Flammen. Die Löscharbeiten sind schwierig, weil im Boden alte Munition liegt.
10: Wird Jürgen Klopp schon nächste Woche neuer Bundestrainer? Wie der Kicker berichtet, laufen die Verhandlungen nach Plan. Und schon kurz nach der WM könnte er offiziell vorgestellt werden. DFB-Präsident Neundorf und Red Bull-Chef Minzlaff haben sich auf die Rahmenbedingungen geeinigt. Denn Klopp ist ja aktuell noch bei Red Bull angestellt. Klopp soll als Nachfolger von Julian Nagelsmann einen 4-Jahres-Vertrag bis zur WM 2030 bekommen. Und nun weitere Meldungen in Kürze. Steuerbetrüger sollen härter bestraft werden. Finanzminister Klingbeil und Justizministerin Rubig wollen heute einen Aktionsplan dazu vorstellen. Außerdem soll es schwieriger werden, sich mit einer Selbstanzeige komplett vor Strafen zu retten. Und Gewinne mit Kryptowährungen sollen genauer kontrolliert werden. Die Plattform Abgeordnetenwatch lobt die Bundestagsabgeordneten im Südwesten. Sie haben über 3/4 ihrer Bürgerfragen beantwortet. Bundesweit Platz 1 belegt CDU-Kanzleramtschef Frei aus dem Schwarzwald. Er hat 861 Anfragen erhalten und jeder einzelne beantwortet. England trauert, Argentinien feiert. Nach der Niederlage im WM-Halbfinale schreiben die britischen Zeitungen von der nächsten bitteren Enttäuschung. Zum dritten Mal in Folge ist England in einem WM-Halbfinale gescheitert. Ganz anders die Stimmung in Argentinien. In Buenos Aires feierten zehntausende Fans auf den Straßen.
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8: Hier ist das Wetter für uns in Baden-Württemberg. 26 Grad sind es aktuell in Mosbach und auch in Backnang in Sindelfingen. 27 Grad. Wir sind gerade so zwischen einem Hoch und einem Tief. Das heißt, ab heute Nachmittag kann es wieder richtig knallen und gewittern. Davor Sonne bei bis zu 33 Grad. Morgen schwül heiß und es kann Unwetter geben. 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Viel Spaß beim Feiern. 3 nach 12, die neue 107.7 Verkehrsservice. Vorsicht auf der A8 Karlsruhe Richtung Stuttgart. Da liegt eine Schwimmweste zwischen Karlsbad und Pforzheim West auf der linken Spur. Auf der A8 Karlsruhe nach Stuttgart zwischen Pforzheim West und Ost 6 Kilometer stockend. Weiter nach Ulm zwischen Wendlingen und Kirchheim-Tech Ost 3 Kilometer Stau. Und im weiteren Verlauf nochmal 5 Kilometer zwischen Gruibingen und Wiesensteig. A81 Singen Richtung Stuttgart zwischen Rottenburg und Gärtringen 7 Kilometer Stau nach einem Unfall. Eure Staus und Blitzer. Immer kostenlos melden bei uns unter 0800 24 7 1077.
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8: Ich bin Doro. Hi, schönen Donnerstag. Wir spielen die meisten 80er für eure Mittagspause. Gleich unter anderem von Status Quo. Und jetzt bis zum letzten Ton. Hier ist Stairway to Heaven.
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Donnerstagmittagspause. 12:05 ist es. Ihr hört die neue 107.7 mit bestem Rock und Pop. Und in den 80ern ist es so richtig losgegangen für Guns N' Roses. Damals haben sie sich auch noch verstanden. Hier ist Sweet Child O' Mine von 87. Kommt gut durch heute.

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1: Hier ist das Wetter für uns im Baden-Württemberg. Heute viel, viel Sonne und ab dem Nachmittag kann es dann wieder so richtig blitzen und donnern, teilweise mit starkem Regen. Heute bis zu 33 Grad, morgen auch. Es ist dann schwül und es kann auch Unwetter geben. Wir schauen auf die Straßen. Es ist kurz nach 12:30, die neue 107.7 Verkehrsservice. Fahrt bitte vorsichtig, wenn ihr auf der A81 Stuttgart Richtung Singen unterwegs seid. Ein Spanngurt liegt da zwischen dem Kreuz Böblingen-Hulb und Ehningen auf der mittleren Spur. Vorsicht auf der B35 Bretten Richtung Germersheim. Höhe Bruchsal, ein Schlagloch auf der Straße. Die A8 Karlsruhe Richtung Stuttgart zwischen Pforzheim West und Ost, 6 Kilometer stockend. Im weiteren Verlauf nach Ulm zwischen Wendlingen und Kirchheim Tech Ost, 3 Kilometer Stau und dann nochmal 5 Kilometer zwischen Gruibingen und Wiesensteig. Außerdem A81 Singe nach Stuttgart zwischen Rottenburg und Gärtringen, 6 Kilometer Unfallstau. Wenn ihr noch was habt, eure Staus, eure Blitzer, immer kostenlos. 0800 24 7 107.7. 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
1: Wir sind die neue 107.7. Wir spielen in eurer Mittagspause natürlich die meisten 80er, die meisten 90er, die meiste Musik jetzt von Bon Jovi.
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Richtiger Classic aus den 90ern. R.E.M. Losing My Religion. Ihr hört die neue 107.7. Schön, dass ihr bei uns seid. Am Donnerstag. Es ist 12.42 Uhr. Wir sind Mike and the Mechanics, the living

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12: Beim VfB Stuttgart geht's wieder los. Heute startet das Team in die Saisonvorbereitung mit dem ersten Training. Eins unserer Themen jetzt. Es ist Donnerstagmittag, 13 Uhr.
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12: Philipp Rösler.
14: Schönen guten Tag. Rasen bewässern oder den Pool auffüllen, das wird aktuell in immer mehr Kommunen eingeschränkt oder verboten. Grund ist die anhaltende Trockenheit, warnt Städtetag-Hauptgeschäftsführer Schuchardt in den Funke-Zeitungen. Die niedrigen Pegelstände von Rhein, Elbe und Donau setzen außerdem der Schifffahrt zu. Und die Trockenheit verschärft auch die Waldbrandgefahr. Im Müritz-Nationalpark in Mecklenburg-Vorpommern steht inzwischen eine Waldfläche so groß wie 400 Fußballfelder in Flammen. Kurz vor dem Ende der Fußball-WM startet heute der VfB Stuttgart in die Saisonvorbereitung. Um 15 Uhr ist das erste Training. Neu dabei ist Dennis Seimen. Das Stuttgarter Eigengewächs soll der neue VfB-Keeper werden.
15: Ich freue mich erstmal hier reinzustarten, die Jungs wieder auf dem Platz kennenzulernen. Sind natürlich auch ein paar neue Gesichter dabei. Und dann natürlich vor den Fans zu spielen ist was Besonderes und für mich dann auch das erste Mal.
14: Das erste Testspiel macht der VfB am Sonntag in Balingen und Ende August geht es in der Bundesliga weiter. Und nun weitere Meldungen in Kürze. Schnellere Genehmigungen und weniger Berichtspflichten. Wirtschaftsverbände fordern die Bundesregierung auf, ihre Pläne zum Bürokratieabbau schnellstmöglich umzusetzen. Die Richtung stimme, aber da gehe noch mehr. Im Handwerk hätte man sich zum Beispiel die Abschaffung der Bonpflicht gewünscht. Wie geht's weiter mit der europäischen Asylpolitik? Darüber beraten heute die EU-Innenminister in Dublin. Im Mittelpunkt steht die Umsetzung der Asylreform. Es geht etwa um schnellere Verfahren an den EU-Außengrenzen und die Frage, wie die Grenzkontrollen innerhalb Europas künftig aussehen sollen. Die Plattform Abgeordnetenwatch lobt die Bundestagsabgeordneten im Südwesten. Sie haben über 3/4 ihrer Bürgerfragen beantwortet. Bundesweit Platz 1 belegt CDU-Kanzleramtschef Frei aus dem Schwarzwald. Er hat 861 Anfragen erhalten und jeder einzelne beantwortet.
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12: Hier ist das Wetter für uns in Baden-Württemberg. Es ist heute wirklich Freibadwetter mit ganz viel Sonne, bis zu 33 Grad. Heute Nachmittag kann sich dann aber wieder was zusammenbrauen und dann kann es gewittern und teilweise auch heftig schütten. Morgen wieder warm und schwül, es kann dann Unwetter geben. 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Viel los auf den Straßen um 1:03. Die neue 107.7 Verkehrsservice mit Gefahrenstellen. Auf der A8 Karlsruhe Richtung Stuttgart. Vorsicht zwischen Pforzheim Nord und Ost. Unfall auf der linken Spur, dort auch 6 Kilometer Stau. Vorsicht A81 Heilbronn Richtung Stuttgart. Reifenteile zwischen Kleidelsheim und Ludwigsburg Süd. Auch da stockt der Verkehr. A81 Singen Richtung Stuttgart. Vorsicht zwischen Kreuz Böblingen-Hulb und Böblingen-Sindelfingen. Da liegen Fahrzeugteile auf der Autobahn. Und die B28 Horb in Richtung Reutlingen. Zwischen Stuttgarter Straße in Tübingen und Kusterdingen eine Plane auf der linken Spur. Eure Staus und Blitzer immer kostenlos. 0800 24 7 1077.
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12: Wir sind am Start für euch im Geschäft an diesem Donnerstag. Spielen die meisten 80er. Jetzt ein absoluter Lieblingssong von Survivor. Hier ist Burning Heart. Ich bin Doro. Hi.
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0: Loggins, welcome to Hardlight, bester Rock und Pop aus den 80ern. Donnerstag Mittagspause ist es, gleich 2:05.
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0: Und habt ihr schon mal einen Tipp für ein langes und fittes Leben gekriegt von einem Rockstar, der schon alles durch hat an Drogen und Partys und die 80er überlebt hat? Hat schon ein ordentliches Leben angehäuft, wird nächstes Jahr 80 Jahre alt und sagt, um so alt zu werden und dabei fit zu bleiben.
2: Irgendwann muss man sich selbst behandeln wie seine eigenen.
0: Welches Rockstar-Wort habe ich da weggepiept für euch zum Knacken? Vera aus Lorch im Rhein-Sieg-Kreis versucht's jetzt. Hi Vera.
3: Hallo Dodo.
0: Hi. Und du hast einen Tipp?
3: Ja, ich habe Tipp, ja. Jetzt habe ich Tipp. Das muss die eigene Mutter sein. Die hat uns immer so liebevoll behandelt. Und vielleicht jetzt nicht mehr, weil sie nicht mehr da ist, aber man soll sich dann weiterhin so auch behandeln, selbst.
0: Es ist schon ganz schön tiefgründig auch, gell?
3: Ja.
0: Wenn man mal so drüber nachdenkt. Aber ist es genau das, was Iggy Pop auch meint?
2: Irgendwann muss man sich selbst behandeln wie seine eigenen Eltern.
0: Richtig. Ah.
3: Okay, Eltern.
0: Und er hat es genau so gemeint, wie du es gesagt hast. Die Eltern, also Mama oder Papa, haben so gut auf uns aufgepasst. Irgendwann können sie es nicht mehr, deswegen müssen wir es selber tun.
3: Genau, so ist es.
0: Hey, voll schön. Wäre eine neue 107.7-Tasse für dich. Glückwunsch.
3: Ja, echt?
0: Ja.
3: Super, vielen, vielen Dank.
0: Sehr
3: und
0: gerne.
3: Und weiterhin so, ja?
0: Danke dir. Und Iggy Pop jetzt natürlich hier auf der neuen 107.7. Hier ist The Pack.

0: in Baden-Württemberg. Heute ganz viel Sonne und bis zu 33 Grad im Land. Gegen Nachmittag kann sich dann wieder Gewitter zusammenbrauen und es kann dann stark regnen und teilweise auch stürmen und hageln. Morgen ist es ähnlich warm bzw. schwül und es kann auch Unwetter geben. 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Wir schauen auf die Straßen. Es ist 13:30 Uhr, die neue 107.7 Verkehrsservice. Bitte Vorsicht auf der A8 Karlsruhe Richtung Stuttgart zwischen Pforzheim Nord und Ost. Ungesicherter Unfall auf der linken Spur und 6 Kilometer Stau. Vorsicht auf der A6 Nürnberg Richtung Heilbronn zwischen Neuenstein und Öhringen liegen Reifenteile. Vorsicht auf der B14 Stuttgart Richtung Backnang. Höhe Waiblingen Mitte ist ein LKW liegen geblieben und das auf der Abbiegespur. Macht vorsichtig. Außerdem Stau auf der A8 in Richtung Ulm. Zwischen Eichelberg und Wiesensteig aktuell 8 Kilometer. Eure Staus und Blitzer immer kostenlos. 0800 24 7 1077.
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0: Wir sind da für euch, wenn ihr Mittag macht. Jetzt mit Whitesnake und Classic Rock. Here I go again. Wir spielen die meisten 80er, die meisten 90er, die meiste Musik.
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11: Unser VfB Stuttgart startet heute in die Saisonvorbereitung und es sind natürlich schon neue Gesichter dabei. Welche? Hört ihr gleich. Das ist eins unserer Themen jetzt. Es ist Donnerstagnachmittag, 14 Uhr.
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13: Schönen guten Tag. Wer den Staat um Steuern betrügt, soll künftig schneller auffliegen und härter bestraft werden. Finanzminister Klingbeil und Justizministerin Hubich haben dazu einen Aktionsplan vorgestellt. Bund und Länder sollen künftig enger zusammenarbeiten. Dafür soll es etwa ein gemeinsames Zollzentrum und eine zentrale Datenplattform geben. Außerdem drohen strengere Strafen und Geld oder Vermögen aus Steuerbetrug soll leichter eingezogen werden können. Kurz vor dem Ende der Fußball-WM startet der VfB Stuttgart heute in die Saisonvorbereitung. Um 15 Uhr ist das erste Training. Neu dabei ist Dennis Simon. Das Stuttgarter Eigengewächs soll der neue VfB-Keeper werden.
14: Ich freue mich erstmal hier reinzustarten, die Jungs wieder auf dem Platz kennenzulernen. Sind natürlich noch ein paar neue Gesichter dabei. Und dann natürlich vor den Fans zu spielen ist was Besonderes und für mich dann auch das erste Mal.
13: Das erste Testspiel macht der VfB am Sonntag in Balingen und Ende August geht's in der Bundesliga weiter. Und nun weitere Meldungen in Kürze. Das Finanzministerium in Stuttgart warnt vor gefälschten E-Mails mit angeblichen Betriebsprüfungen. Es wird eine Prüfung durch das Finanzamt angekündigt, oft mit einem Link oder einem Anhang. Die Mails sind jedoch nicht echt und können dazu dienen, Daten und Passwörter abzugreifen. Links sollten auf keinen Fall geöffnet und Anhänge nicht angeklickt werden. Schnellere Genehmigungen und weniger Berichtspflichten. Wirtschaftsverbände fordern die Bundesregierung auf, ihre Pläne zum Bürokratieabbau jetzt schnellstmöglich umzusetzen. Die Richtung stimmt, aber da geht noch mehr, so der Tenor. England trauert, Argentinien feiert. Nach der Niederlage im WM-Halbfinale schreiben die britischen Zeitungen von der nächsten bitteren Enttäuschung. Zum dritten Mal in Folge ist England in einem WM-Halbfinale gescheitert. Ganz anders die Stimmung in Argentinien. In Buenos Aires feierten zehntausende Fans auf den Straßen.
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11: Hier ist das Wetter für uns in Baden-Württemberg. Aktuell sind es 28 Grad in Gerlingen, 29 in Gärtringen und 29 auch in Stuttgart-Vaihingen. Immer mehr Wolken jetzt unterwegs Richtung Nachmittag. Spätestens heute Abend kann es dann wieder richtig gewittern. Morgen auch. Dann kann es heftige Unwetter geben mit Hagel und Sturm bei bis zu 28 Grad. Hallo auf die Straßen. 2 nach 2, die neue 107.7 Verkehrsservice mit einer Gefahrenstellung von der A5 Karlsruhe Richtung Heidelberg. Vorsicht am Dreieck Karlsruhe auf der Überleitung zur A8 in Richtung Stuttgart. Da ist ein LKW liegen geblieben und da sind Reifenteile auf der rechten Spur. Die A8 Karlsruhe Richtung Stuttgart zwischen Pforzheim West und Ost 7 Kilometer stockend. Weiter nach Ulm zwischen Eichelberg und Hohenstadt 8 Kilometer Stau. 8 Kilometer Stau auch auf der A81 Singen Richtung Stuttgart zwischen Rottenburg und Gärtringen. Und eure Staus und Blitzer immer kostenlos 0800 24 7 1077.
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11: Ich bin Doro. Schönen Donnerstagnachmittag ins Geschäft zu euch nach ganz Baden-Württemberg. Wir haben die meisten 80er hier am Start, gleich unter anderem von Mike Oldfield. Und hier sind Queen, Bohemian Rhapsody.
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besser wissen als die Red Hot Chili Peppers. Californication, so ein geiler Song. Und ja, auch die Chili Peppers haben es getan und ihre kompletten Rechte an jedem einzelnen Song verkauft. Über 300 Millionen Dollar haben sie gekriegt. Also, da hätte ich auch verkauft, sage ich euch ehrlich. Ihr habt die neue 107.7 mit bestem Rock und Pop. Jetzt aus den 80ern. Hier sind Chicago.

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17: Hier ist das Wetter für uns in Baden-Württemberg. 26 bis 33 Grad sind's und jetzt am Nachmittag werden die Wolken immer dicker und nachher kann es dann auch wieder ordentlich gewittern, teils stark regnen. Morgen maximal 28 Grad, sehr schwül und es kann Unwetter geben im Land. Kurz nach 3:30, die Straßen sind richtig voll. Die neue 177 Verkehrsservice mit einer Gefahrenstelle von der A81 Heilbronn Richtung Stuttgart. Vorsicht, zwischen Ludwigsburg Süd und Zuffenhausen liegt ein Spanngurt auf der rechten und mittleren Spur. Auf der A8 Richtung Karlsruhe zwischen Stuttgart Flughafen Messe und Dreieck Leonberg insgesamt stockender Verkehr auf 7 Kilometern. Im weiteren Verlauf dann rund um die Baustelle bei Pforzheim Ost in beide Richtungen 7 Kilometer Stau. Auf der A8 in Richtung Ulm zwischen Eichelberg und Hohenstadt 10 Kilometer Stau. Und in der Gegenrichtung das gleiche nochmal. B10, B27 in Stuttgart, dort 3 Kilometer Stau zwischen Rosensteintunnel und Sieglestraße. Eure Staus und Blitzer immer kostenlos. 0800 24 7 177. Gute Fahrt!
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17: Ich bin Doro, hi. Ich hoffe, ihr kommt alle gut durch den Donnerstag mit den meisten 80ern, den meisten 90ern, der meisten Musik hier bei uns. Und Journey jetzt hier, Don't Stop Believing.
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0: 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Kennst du die Geschichte hinter diesem Song? 1982. In der Fanpost von Michael Jackson finden sich erschreckende Briefe. Eine Frau schreibt ihm, er wäre der Vater ihrer Zwillinge. Sie träume davon, die Kinder mit ihm gemeinsam großzuziehen und wundere sich, wie er sein eigenes Fleisch und Blut ignorieren kann. Schließlich landet ein Päckchen bei ihm, mit einer Pistole. Es ist die ultimative Drohung der Frau. Sie schreibt, wenn ich nicht in diesem Leben mit dir zusammen sein kann, dann im nächsten. Michael Jackson wird von Albträumen geplagt. Die Frau, die er nie getroffen hat, macht ihm Angst. Er schreibt einen Song. Billie Jean ist nicht meine Geliebte. Sie ist nur ein Mädchen, das behauptet, ich sei es. Aber das Kind ist nicht mein Sohn. Michael Jackson. Billie Jean.
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17: Es gibt gute Nachrichten für alle ehrlichen Bürger. Unser Top-Thema jetzt, es ist Donnerstagnachmittag, 15 Uhr.
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19: Schönen guten Tag. Wer den Staat um Steuern betrügt, soll künftig schneller auffliegen und härter bestraft werden. Die Bundesregierung hat dazu heute einen Aktionsplan vorgestellt. Bund und Länder sollen künftig enger zusammenarbeiten. Dafür soll es etwa ein gemeinsames Zollzentrum und eine zentrale Datenplattform geben. Außerdem drohen strengere Strafen und Geld oder Vermögen aus Steuerbetrug soll leichter eingezogen werden können. Finanzminister Lars Klingbeil.
20: Wir haben ein gemeinsames, klares Ziel. Die Ehrlichen in unserer Gesellschaft dürfen nicht die Dummen sein. Es geht für mich um Gerechtigkeit. Die wenigen, die betrügen, schaden allen, die ehrlich ihre Steuern zahlen. Und das macht auch den fairen Wettbewerb zwischen Unternehmen kaputt.
19: Immer wieder Hitzewellen in Deutschland und das Interesse an mobilen Klimaanlagen für zu Hause wächst. Laut einer Verivox-Umfrage plant inzwischen ein Viertel der Haushalte, so ein Gerät zu kaufen. Gerade Online-Angebote sollte man aber genau prüfen, sagte uns Ingo Wagner von der Verbraucherzentrale.
21: Wenn dann so ein kleiner Würfel, der so groß wie ein Handball oder Fußball ist, den ganzen Raum in ein paar Minuten runterkühlen soll, dann ist das definitiv kein Gerät, was das Versprechen erfüllen kann. Und auch bei der Leistung gilt mindestens 60 Watt Kühlleistung pro Quadratmeter, wenn ich den ganzen Raum kühlen will. Ansonsten habe ich halt am Ende einen teuren Ventilator gekauft.
19: Und nun weitere Meldungen in Kürze. Die Plattform Abgeordnetenwatch lobt die Bundestagsabgeordneten im Südwesten. Sie haben über 3/4 ihrer Bürgerfragen beantwortet. Bundesweit Platz 1 belegt CDU-Kanzleramtschef Frei aus dem Schwarzwald. Er hat 861 Anfragen erhalten und jede einzelne beantwortet. 8 Jahre nach dem tödlichen Brückeneinsturz im norditalienischen Genua ist der Mammutprozess jetzt zu Ende gegangen. Der Ex-Chef der Autobahngesellschaft muss wegen fahrlässiger Tötung 12 Jahre ins Gefängnis. Bei dem Einsturz waren 43 Menschen gestorben. Laut Ermittlern waren Instandhaltungsmaßnahmen vernachlässigt worden. Die Fußball-WM geht dem Ende entgegen und der VfB Stuttgart startet in die Saisonvorbereitung. Ende August geht's in der Bundesliga weiter. Jetzt am Nachmittag gibt's das erste Training. Und im ersten Testspiel geht es am Sonntag gegen Balingen.
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17: Das Wetter für uns in Baden-Württemberg. Von Stunde zu Stunde steigt heute das Regen- und Gewitterrisiko. Stellenweise drohen sogar Unwetter. Stellenweise bleibt es aber auch trocken im Land. Ja, morgen gibt's Mix aus Sonne, Regen und Gewittern. Vor allem morgen Nachmittag geht's ab bei 22 bis 28 Grad. Das Wochenende bleibt wechselhaft, aber sieht im Moment nach weniger Regen aus. 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Irre viel los, deshalb hier nur die aktuellsten Probleme. Achtung Autofahrer, auf der A6 Heilbronn Richtung Nürnberg, auf Höhe Heilbronn-Neckar-Sulm, ungesicherte Unfallstelle auf der linken und mittleren Spur. Achtung jetzt auf der 81 Heilbronn Richtung Stuttgart, zwischen Feuerbach und Rastplatz Engelberg, ungesicherte Unfallstelle, linke und mittlere Spur blockiert. Stau, A8 Stuttgart Richtung Ulm, zwischen Eichelberg und Hohenstadt, 8 Kilometer wegen eines liegen gebliebenen PKW auf der linken Spur. Stau außerdem A8, Dauerbaustelle bei Pforzheim in beide Richtungen, schon wieder gut 5 Kilometer. Und Probleme auf der B14 in Stuttgart, der Konrad-Adenauer-Straße zwischen Charlottenplatz und Gebhard-Müller-Platz, rechte Spur wegen eines liegen gebliebenen LKW blockiert. Habt ihr noch was gesehen? Eure Staus, eure Blitzer, immer kostenlos, 0800 24 7 1077. Wo es denn geht, eine gute Fahrt. 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
17: Schafft's gut heute. Wir packen für euch dazu die meisten 80er ins Radio. Jetzt Melissa Etheridge mit Like the Way I Do oder gleich die Hosen mit Hier kommt Alex. Ich bin Christian Krack. Hallo.
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0: Tina Turner, What's Love Got To Do With It? Bester Rock und Pop hier bei der 977 am Donnerstagnachmittag. Ja, es gibt sie noch. Die Helden des Alltags mit einer wunderbaren Geschichte hat sich unser Urschwabe Jens aus Eislingen heute früh reingemeldet. Wie er das ja jeden Morgen tut, in Baden-Württembergs rockigste Morningshow.
1: Ja, man kann ja über die Bahn sagen, was man will. Also die kommen spät und hin und her und sowas. Jetzt ist aber eine coole Geschichte passiert. Ein Zugführer hat gemerkt, hoppala, wir sind gar nicht richtig beliefert worden vor der Abfahrt und wir haben kein Schüsselpapier da. Das heißt also, logischerweise ist er aus seinem Zug während dem Halt noch schnell rausgesprungen in der Bahnhof und hat da Klopapier gekauft, ganz einfach. Das heißt also, es gibt da ein tolles Video oder Bilder, wie der da mit seinen 3 Tüten Klopapier in den Zug reinläuft, damit wir als Fahrgäste uns wohlfühlen. Ehrlich, das ist das wäre doch der Horror, wenn da kein Klopapier wäre. Und der geht da los und macht es mal. Und hat auch einfach mal in Kauf genommen, okay, wir kommen ein paar Minuten später los. Aber wir haben da dafür entspannte, fröhliche Fahrgäste.
2: Mitarbeiter des Monats auf jeden Fall. Oder des Jahres sogar.
1: Ganz sicher.
3: So, unser Mitarbeiter des Monats meldet sich morgen früh wieder um 7:45. Jens, wir hören uns.
1: Dank.
3: Auch rein.
1: Komm gut durch, bis morgen.
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12: Das Wetter für uns in Baden-Württemberg. Aktuell sind es in Eislingen 30, Vaihingen-Enz 28, Donaueschingen 27 Grad und von Stunde zu Stunde steigt das Regen- und Gewitterrisiko. Stellenweise geht es auch gerade schon ab, stellenweise bleibt es aber vielleicht sogar trocken bei euch. Morgen gibt es mal wieder so einen Mix aus Sonne, Regen und Gewittern bei 22 bis 28 Grad. Das Wochenende bleibt zwar wechselhaft, soll aber weniger regnen. 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Irre viel los, deshalb hier mal nur die Gefahrenmeldungen. Achtung Autofahrer auf der A6 Heilbronn Richtung Nürnberg, auf Höhe Heilbronn-Neckar-Sulm. Ungesicherte Unfallstelle, linke und mittlere Spur. Achtung auf der A7 Würzburg Richtung Ulm, zwischen Ahlen-Oberkochen und dem Rastplatz Heidenheimer Kohlplatten West. Ungesicherte Unfallstelle. Achtung auf der A8 Stuttgart Richtung Ulm im Tunnel Grübingen. Ungesicherte Unfallstelle auf allen Spuren. Da gibt es auch schon ordentlich Rückstau. Achtung auf der A8 Ulm Richtung Stuttgart in der Ausfahrt Degerloch. Liegen gebliebenes Auto auf dem Verzögerungsstreifen. Und Achtung auf der 81 Heilbronn Richtung Stuttgart zwischen Feuerbach und Rastplatz Engelberg. Unfallstelle blockiert hier die linke und mittlere Spur. Habt ihr noch was gesehen? Eure Staus, eure Blitzer. Immer kostenlos 0800 24 7 1077. 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
12: Wir spielen die meisten 80er, die meisten 90er, die meiste Musik für euch. Ich bin Christian Krack. Jetzt geht's in die 80er zu John Parr nach England. Das ist St. Elmo's Fire, The Man in Motion.
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0: Schwarz-Weiß 90er mit Soul Asylum, Runaway Train. Mit bestem Rock und Pop verkürzen wir euch die Zeit bis zum Feierabend. 15.43 Uhr haben wir. Und ja, dazu gibt es ja täglich gegen 3:45 einen besonderen Song bei uns.
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0: Der kommt heute von einer Band, deren Schlagzeuger trotz eines Riesenschicksalsschlages ja nie aufgegeben hat. Richard Allen, der hat sich 1985 bei einem Autounfall so schwer am linken Arm verletzt, dass der von der Schulter ab amputiert werden musste. Aber mit Hilfe zusätzlicher Fußpedale hat er einfach weiter Schlagzeug gespielt. Ja, Hut ab. Und einer der ersten Songs, die er Mitte der 80er mit nur noch einem Arm eingespielt hat, ist dieser hier. Hier sind Def Leppard jetzt für euch. Here's Pour Some Sugar on Me.

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11: Der ehrliche Steuerzahler soll in Zukunft nicht mehr der Dumme sein. Das ist doch eine gute Nachricht. Unser Top-Thema jetzt, das ist Donnerstagnachmittag, 16 Uhr.
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13: Schönen guten Tag. Steuerbetrüger sollen künftig härter bestraft werden. Das sieht unter anderem ein neuer Aktionsplan gegen Steuerkriminalität von Finanzminister Klingbeil und Justizministerin Hubig vor. Jana Klonikowski berichtet.
14: In Zukunft soll die Höchststrafe für Steuerhinterziehung bei 15 Jahren liegen. Bisher sind das 10. Und wer sich selbst anzeigt, soll nicht mehr straffrei davonkommen. Um besser gegen Steuerbetrüger vorgehen zu können, soll außerdem der Zoll gestärkt werden. Und ein neues Zentrum soll dafür sorgen, dass Steuerfahnder aus den Bundesländern und Analysten aus dem Bund besser zusammenarbeiten. Es geht um Gerechtigkeit, sagt Finanzminister Klingbeil. Die Ehrlichen dürfen nicht die Dummen sein.
13: Wer sich angesichts der Hitzewellen im Sommer eine Klimaanlage für zu Hause kaufen will, sollte aufpassen. Bei Hitzewellen tauchen jede Menge Fake-Angebote im Netz auf, warnen Verbraucherschützer. Gerade die technischen Daten sollte man genau prüfen, vor allem bei verlockenden Werbeversprechen, sagte uns Ingo Wagner von der Verbraucherzentrale.
15: Also mein Liebling ist der langjährige Familienunternehmer aus dem Schwarzwald, der eine Wundertechnologie entwickelt hat, von der die ganze Industrie aber nichts wissen will. Es gibt einfach keine Wundertechnologien an der Stelle. Das ist simple Physik und wenn solche Claims kommen, dann sollte man auf jeden Fall davon Abstand nehmen.
13: Und nun weitere Meldungen in Kürze. Das Finanzministerium in Stuttgart warnt vor gefälschten E-Mails mit angeblichen Betriebsprüfungen. Es wird eine Prüfung durch das Finanzamt angekündigt, oft mit einem Link oder einem Anhang. Die Mails sind jedoch nicht echt und können dazu dienen, Daten und Passwörter abzugreifen. Links sollten auf keinen Fall geöffnet und Anhänge nicht angeklickt werden. Bezahlen per Smartphone wird in Deutschland immer beliebter. In der aktuellen Postbank Digital Studie hat knapp die Hälfte der Befragten gesagt, dass sie mit Handy oder Smartwatch bezahlt. Letztes Jahr war es noch ein Drittel. Vor allem bei unter 40-Jährigen ist Mobile Payment beliebt. Die FIFA plant immer mehr Show in der Halbzeitpause des WM-Endspiels. Neben Shakira treten auch Justin Bieber und BTS auf. Mindestens 20 Minuten soll die Show offenbar gehen. Einige Experten rechnen eher mit 30. Im Regelwerk sind aber nur 15 erlaubt. Es sei denn, der Schiedsrichter stimmt zu.
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11: Wäre lustig, wenn der Schiedsrichter dann Shakira abpfeift, ne? Falls sie zu lange singt da. Naja, wir werden sehen. Das Wetter für uns in Baden-Württemberg, das ist nicht erfreulich. Im Moment im Kreis Böblingen und im Kreis Esslingen einige Unwetterwarnungen vor schweren Gewittern. Starkregen, Hagel ist da punktuell möglich, also passt auf euch auf. Und das Ganze verlagert sich so im Lauf des Abends. Also es kann euch heute noch treffen, muss aber nicht. Morgen genauso ein Lotteriespiel, ein Mix aus Sonne, Regen, stellenweise wieder kräftigen Gewittern bei 22 bis 28 Grad. Wochenende weniger Gewitter, weniger Regen, es bleibt aber wechselhaft. 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Wahnsinnig viel los, Staus an den üblichen Stellen, deshalb hier mal nur die Gefahrenmeldungen aktuell. Achtung Autofahrer auf der A7 Würzburg Richtung Ulm. Zwischen Aalen-Oberkochen und dem Rastplatz Heidenheimer Kohlplatten West immer noch die Unfallstelle. Achtung auf der A8 Ulm Richtung Stuttgart. Zwischen Hohenstadt und Mühlhausen defekter PKW linke Spur, aber da gibt's ja auch gut 6 Kilometer Rückstau. Achtung auf der 81 Singen Richtung Stuttgart zwischen Herrenberg und Gärtringen. Ungesicherte Unfallstelle auf der Standspur, aber Aquaplaning-Gefahr. Also da waren die Gewitter wohl schon am Wüten. Und Achtung auf der 81 Stuttgart Richtung Heilbronn zwischen Ludwigsburg Süd und Ludwigsburg Nord. Unfall linke Spur. Außerdem hat Steffen noch einen Blitzer entdeckt. Wenn ihr von Sindelfingen Richtung Leonberg-Glemseck fahrt in der Hedersbach-Kurve, wird geblitzt. Vielen Dank, Steffen, für den Hinweis. Eure Staus, eure Blitzer, immer kostenlos 0800 24 700 77. 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
11: Der Lederzylinder von Guns N' Roses Gitarrist Slash wäre mir bei dem Wetter jetzt wirklich zu heiß. Aber wer es tragen kann, ja, hier sind die meisten 80er jetzt mit Guns N' Roses und Paradise City. Ich bin Christian Krack. Hey.
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0: mit Foreigner, Cold as Ice. Mein Traum wird wahr. Es gibt sie nämlich wirklich, die Wursttorte. Hier ist die neue 107.7 an diesem erkenntnisreichen Donnerstag. Metzger Philipp Burkhardt aus Mannheim, der fertigt wirklich Wursttorten an. Gut 30 Stück sogar jeden Monat. Die sehen wirklich aus wie Sahnetorten, ist aber zum Beispiel Fleischkäse drin. Also wirklich eine irre Idee.
1: Der Verkaufsschlager bei uns ist natürlich die klassische Weißwursttorte, ja.
2: Natürlich.
1: Natürlich. Und zwar verwenden wir dann da, wie es der Name schon sagt, unsere Weißwurst. Und als Broteinlage verwenden wir dann natürlich Laugengebäck, süßer Senf, Blattpetersilien, Unmengen. Und das Ganze wird dann natürlich geschichtet wie bei einer herkömmlichen Torte. Mhm. Und das ist einfach was ganz Tolles.
0: Ja, sensationell. Jetzt habe ich auf jeden Fall Hunger. 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Also spielt doch auch mal mit. 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
11: Das Wetter für uns in Baden-Württemberg, ja, stellenweise, vor allem jetzt gerade so im Kreis Esslingen, ein bisschen im Ostalbkreis, gibt's Gewitterwarnungen, also Unwetterwarnungen sogar. Da kann also örtlich Hagel runterkommen, Starkregen. Seit heute bis in die Nacht hinein auf jeden Fall auf der Hut. Für morgen, ja, ist es tagsüber eigentlich auch kaum besser. Erwartet uns wieder so ein Mix aus Sonne, Regen und Gewittern bei 22 bis 28 Grad. Aber fürs Wochenende sieht's nicht so schlecht aus, da entspannt sich's ein bisschen, bleibt wechselhaft. Aktuell sind es in Böblingen 28, in Schorndorf 30 und in Offenburg 33 Grad. 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Achtung, Autofahrer bitte immer noch auf der A7 Würzburg Richtung Ulm zwischen Aalen-Oberkochen und dem Rastplatz Heidenheimer Kohlplatten West. Unfallstelle. Achtung bitte auf der 81 Stuttgart Richtung Heilbronn zwischen Ludwigsburg Süd und Ludwigsburg Nord. Unfallaufnahme auf der linken Spur. Aber ich sehe, da gibt es auch schon gut 6 Kilometer Rückstau. Apropos Stau, A8 Dauerbaustelle bei Pforzheim in beide Richtungen etwa 6 Kilometer. Stop and Go 81 Stuttgart Singen bei Böblingen Sindelfingen in beide Richtungen 2 Kilometer. Außerdem wird geblitzt von Sindelfingen Richtung Glemseck in der Hedersbach-Kurve. Danke nochmal an Steffen fürs Melden und Tom hat was gesehen. Von Stuttgart-Vaihingen aus Richtung Innenstadt, kurz vorm Schattenring, wird unter der Brücke geblitzt. 80 hier erlaubt. Vielen Dank für den Hinweis. Habt ihr noch was gesehen? Eure Staus, eure Blitzer. Immer kostenlos her damit. 0800 24 7 1077. Gute Fahrt. 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
11: Wir spielen die meisten 80er, die meisten 90er, die meiste Musik für euch. Ich bin Christian Krack. Jetzt gibt's 80er Hard Rock aus Hannover. Das sind die Scorpions und Rock You Like a Hurricane.
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Die meisten 90er mit Robbie Williams, Let Me Entertain You, hier bei der 977. Und wir bleiben in England und jetzt gibt's die meisten 80er mit Queen und Radio Gaga. Apropos Gaga, Stürmerlegende Gary Lineker, ja, der hat zumindest eine wilde Theorie, warum Thomas Tuchel mit seiner Auswechseltaktik bei der Fußball-WM mit England gegen Argentinien gescheitert ist. Er witzelt, es könnte ja auch ein deutscher Spion sein, der sozusagen versucht hat, den englischen Fußball runterzuziehen. Aber dann hätten sie es wahrscheinlich nicht bis ins Halbfinale geschafft.

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10: Es gibt gute Nachrichten für ehrliche Steuerzahler. Unser Top-Thema jetzt. Das ist Donnerstagnachmittag, 17 Uhr.
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12: Schönen guten Tag. Wer den Staat um Steuern betrügt, soll künftig schneller auffliegen und härter bestraft werden. Die Bundesregierung hat dazu heute einen Aktionsplan vorgestellt. Bund und Länder sollen künftig enger zusammenarbeiten. Dafür soll es etwa ein gemeinsames Zollzentrum und eine zentrale Datenplattform geben. Außerdem drohen strengere Strafen und Geld oder Vermögen aus Steuerbetrug soll leichter eingezogen werden können. Finanzminister Lars Klingbeil.
13: Wir haben ein gemeinsames, klares Ziel. Die Ehrlichen in unserer Gesellschaft dürfen nicht die Dummen sein. Es geht für mich um Gerechtigkeit. Die wenigen, die betrügen, schaden allen, die ehrlich ihre Steuern zahlen. Und das macht auch den fairen Wettbewerb zwischen Unternehmen kaputt.
12: Der VfB Stuttgart ist in die Saisonvorbereitung gestartet. Am Nachmittag gab es das erste Training. Neu dabei ist Dennis Simon. Das Stuttgarter Eigengewächs soll der neue VfB-Keeper werden. Er sagte vorab:
14: Ich freue mich erstmal hier reinzustarten, die Jungs wieder auf dem Platz kennenzulernen. Sind natürlich auch ein paar neue Gesichter dabei. Und dann natürlich vor den Fans zu spielen, ist was Besonderes und für mich dann auch das erste Mal.
12: Das erste Testspiel für den VfB in diesem Sommer ist am Sonntag in Balingen. Im ersten Pflichtspiel am 21. August geht's im Pokal auswärts gegen Drittligist Hansa Rostock. Und nun weitere Meldungen in Kürze. Die Plattform Abgeordnetenwatch lobt die Bundestagsabgeordneten im Südwesten. Sie haben über 3/4 ihrer Bürgerfragen beantwortet. Bundesweit Platz 1 belegt CDU-Kanzleramtschef Frei aus dem Schwarzwald. Er hat 861 Anfragen erhalten und jede einzelne beantwortet. 8 Jahre nach dem tödlichen Brückeneinsturz im norditalienischen Genua ist der Mammutprozess jetzt zu Ende gegangen. Der Ex-Chef der Autobahngesellschaft muss wegen fahrlässiger Tötung 12 Jahre ins Gefängnis. Bei dem Einsturz waren 43 Menschen gestorben. Laut Ermittlern waren Instandhaltungsmaßnahmen vernachlässigt worden. Die Trockenheit wird in Deutschland immer spürbarer. In Dresden liegt die Elbe nur noch bei rund 60 Zentimetern. München hat den Wasserverbrauch eingeschränkt. Auch die Waldbrandgefahr steigt. Im Müritz-Nationalpark in Mecklenburg-Vorpommern brennt inzwischen eine Waldfläche so groß wie 400 Fußballfelder.
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10: Das Wetter für uns in Baden-Württemberg, das bleibt auch am Abend gewitterig. Stellenweise drohen Unwetter, stellenweise bleibt es aber auch trocken im Land. Morgen gibt es dann eigentlich überall einen Mix aus Sonne, Regen und auch mal Gewittern bei 22 bis 28 Grad. Das Wochenende bleibt wechselhaft, da ist aber viel, viel weniger Regen und Gewitter angesagt. 17:02 Uhr, die neue 107.7 Verkehrsservice. Achtung, Autofahrer immer noch auf der 81 Stuttgart Richtung Heilbronn zwischen Ludwigsburg Süd und Ludwigsburg Nord. Unfallstelle, linke Spur, da gibt's auch immer noch gut so 4 Kilometer Rückstau. Achtung bitte außerdem auf der B10 Stuttgart, also Bad Cannstatt hoch Richtung Zuffenhausen im Pragsatteltunnel. Da ist ein Auto liegen geblieben, blockiert die linke Spur am Tunnelausgang. Unser Hörer Jürgen hat in Leichingen was entdeckt. Auf der Verbindungsstraße von Leichingen Richtung Heroldstadt liegt ein Baum quer auf der Fahrbahn. Der kann umfahren werden, aber fahrt vorsichtig, denn da sind ja 100 erlaubt.

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0: Tears for Fears und schaut, kommt gut in den Donnerstag-Feierabend. Ja, die Profis des VfB Stuttgart, die haben schon Feierabend. Da war heute Trainingsauftakt, natürlich noch ohne die Nationalspieler. Ist ja komisch irgendwie, ne? Ist ja eigentlich noch WM und jetzt bin ich im Kopf noch gar nicht ready für die Bundesliga. Jetzt kommen wir aber ohnehin erstmal zu einem Mann, der in die Champions League will. In Sachen Schwäbisch sprechen.
1: 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Jetzt versucht ein Engländer, Schwäbisch zu lernen. Steven lernt Schwäbisch. Und hier sind Steven und Urschwabe Jens.
2: Hi Jens.
3: Hi, grüß dich Steven.
2: Was ist bitte mein neues Wort für heute?
3: Ja, ich habe das gerade wieder gesehen und deswegen der Rupfersack.
2: Du hast es gesehen? Warst du aufs Klo?
3: Ja. Nein.
2: Was für ein Sack?
3: Sack ist nicht auf dem Klo, der Rupfersack. Mein Vater ist 99 gestorben und ich lache jetzt wirklich nach 27 Jahren, denke ich gerade richtig fest an meinen Papa, weil der hat es immer oft benutzt, das Wort Rupfensack.
2: Also das Wort, okay. Ja. Nochmal, Rupfensack.
3: Rupfersack.
2: Rupfersack. Hat das etwas mit einer Tasche, einem Sack zu tun?
3: Ja.
2: Ist es der Weihnachtsmann, der Geschenke bringt für die Kinder?
3: Das, was der in der Hand hält, dieses Teil, ist tatsächlich ein Rupfersack. Dieser raue Stoff.
2: Okay, Rupfersack. Ja, genau.
3: So, wir verwenden das aber. Es gibt ja manchmal Frauen, die ziehen Sachen an, wo man denkt, ei,
2: hör auf,
3: lieber nicht.
2: Das ist ein Rupfersack. Farblich.
3: Ja, und dann sagt man, guck mal, was die für ein Rupfersack auch.
2: Hammer.
3: Deswegen, ja, mein Vater hat gern über Leute gelästert und deswegen fällt mir das Wort sofort im Zusammenhang mit meinem Papa ein.
2: Schönes Wort. Vielen Dank. Bis morgen.
3: Bis morgen.
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9: Das Wetter für uns in Baden-Württemberg, das bleibt abends und nachts gewittrig. Im Moment ist zwar weitgehend trocken, aber ich sehe da von Westen her schon dicke Regenwolken wieder, vor allem so bald auf Nordbaden treffen. Ja, aktuell sind es in Ludwigsburg 30 Grad, Göppingen 29, Lahr im Schwarzwald 33 Grad. Die Tiefstwerte in der Nacht liegen bei 20 bis 15 Grad. Morgen gibt es dann auch so einen Mix aus Sonne, Regen und Gewittern, 22 bis 28 Grad. Am Wochenende kommt weniger runter, das ist auch schon mal schön. Es bleibt so ein bisschen wechselhaft. 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Es stockt auf der A8. Dauerbaustelle bei Pforzheim. In beide Richtungen etwa 4 Kilometer. Große Probleme auf der 81 Stuttgart Richtung Heilbronn zwischen Feuerbach und Ludwigsburg Nord. Mittlerweile 10 Kilometer Stau und stockend nach einem Unfall. 81 Singen Richtung Stuttgart zwischen Böblingen-Sindelfingen und Sindelfingen-Ost. 2 Kilometer Baustellenstau. B14 Stuttgart Richtung Backnang zwischen der Poststraße in Stuttgart und dem Kappelbergtunnel. 4 Kilometer Stop and Go. Jede Menge neue Blitzer noch reingekommen. B294 Simmersfeld Richtung Kalmbach an der Abzweigung Eichelberg. 70 hier erlaubt. Danke an Roland fürs Melden. Außerdem auf der B464 bei Markstadt auf Höhe der Ajib in Richtung Sindelfingen. 90 erlaubt. Danke an Udo. Und von Stuttgart-Vaihingen Richtung Innenstadt kurz vorm Schattenring unter der Brücke. 80 erlaubt. Danke nochmal an Tom für den Hinweis. Habt ihr noch was gesehen? Eure Staus, eure Blitzer, immer kostenlos, 0800 24 7 1077. 100 Jahre Stuttgarter Busgeschichte, von historischen Oldtimern bis zum emissionsfreien Nahverkehr von morgen, am Samstag und Sonntag im Straßenbahnmuseum Bad Cannstatt.
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9: Wir spielen die meisten 80er, die meisten 90er, die meiste Musik für euch. Ich bin Christian Krake und das passt ja gut zum Feierabendverkehr. Jetzt Classic Rock von AC/DC, das ist Highway to Hell.
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Wir spielen auch die meisten 90er. Falco mit Egoist. Hier ist die neue 107.7. Viertel vor sechs haben wir bis zum Start der Sommerferien. Ist ja bei uns noch ein bisschen hin, aber falls ihr von den Ferien unabhängig, vielleicht schon am Wochenende so Richtung Italien, Gardasee und so weiter, Adria fahren wollt. Uha, der ADAC warnt mal wieder, denn Nordrhein-Westfalen startet dieses Wochenende schon in die Sommerferien und da könnte dann also auf dem Brenner richtig viel los sein. Plant das am besten mit ein.

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13: Guten Abend. Steuerhinterziehung soll künftig härter bestraft werden. Die Bundesregierung will die Höchststrafe von 10 auf 15 Jahre Gefängnis erhöhen. Und wer sich selbst anzeigt, soll künftig nicht mehr ohne Strafe davonkommen. Ein neuer Aktionsplan sieht auch mehr Zusammenarbeit von Bund und Ländern vor. Finanzminister Klingbeil sagt, die Ehrlichen dürfen nicht die Dummen sein. Für ihn geht es um Gerechtigkeit. Die wenigen, die betrügen, schaden allen, die ehrlich ihre Steuern zahlen, so Klingbeil. Wer sich angesichts der Hitzewellen im Sommer eine Klimaanlage für zu Hause kaufen will, sollte aufpassen. Bei Hitzewellen tauchen jede Menge Fake-Angebote im Netz auf, warnen Verbraucherschützer. Gerade die technischen Daten sollte man genau prüfen, vor allem bei verlockenden Werbeversprechen, sagte uns Ingo Wagner von der Verbraucherzentrale.
14: Also mein Liebling ist der langjährige Familienunternehmer aus dem Schwarzwald, der eine Wundertechnologie entwickelt hat, von der die ganze Industrie aber nichts wissen will. Es gibt einfach keine Wundertechnologien an der Stelle. Das ist simple Physik und wenn solche Claims kommen, dann sollte man auf jeden Fall davon Abstand nehmen.
13: Und nun weitere Meldungen in Kürze. Das Finanzministerium in Stuttgart warnt vor gefälschten E-Mails mit angeblichen Betriebsprüfungen. Es wird eine Prüfung durch das Finanzamt angekündigt, oft mit einem Link oder einem Anhang. Die Mails sind jedoch nicht echt und können dazu dienen, Daten und Passwörter abzugreifen. Links sollten auf keinen Fall geöffnet und Anhänge nicht angeklickt werden. 8 Jahre nach dem tödlichen Brückeneinsturz im norditalienischen Genua ist der Mammutprozess vorbei. Die Hälfte der knapp 60 Angeklagten wurde verurteilt. Der Ex-Chef der Autobahngesellschaft muss wegen fahrlässiger Tötung 12 Jahre ins Gefängnis. Laut Ermittlern wurden Instandhaltungsmaßnahmen vernachlässigt. 43 Menschen starben bei dem Einsturz. Die FIFA plant immer mehr Show in der Halbzeitpause des WM-Endspiels. Neben Shakira treten auch Justin Bieber und BTS auf. Mindestens 20 Minuten soll die Show offenbar gehen. Einige Experten rechnen eher mit 30. Im Regelwerk sind aber nur 15 erlaubt. Es sei denn, der Schiedsrichter stimmt zu.
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11: Das Wetter für uns in Baden-Württemberg ist zwar in weiten Teilen im Moment sonnig, aber das nächste Gewitter kommt bestimmt. In den Bergen ist es auch stürmisch. Tiefstwerte in der Nacht liegen bei 20 bis 15 Grad. Morgen gibt es so einen wilden Mix aus Sonne, Regen und Gewittern bei 22 bis 28 Grad. Das Wochenende, das ist auch wechselhaft, da soll dann aber kaum noch Regen runterkommen. 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Achtung Autofahrer, jetzt auf der 81 Heilbronn Richtung Stuttgart auf Höhe Mundelsheim. Liegen gebliebener Pkw auf der Standspur. Achtung auf der 81 Singen Richtung Stuttgart. In der Ausfahrt Böblingen-Sindelfingen ein totes Tier. Stau noch A8 Stuttgart Richtung Karlsruhe zwischen Pforzheim Süd und Pforzheim Nord. 6 Kilometer stockend. 81 Stuttgart Richtung Heilbronn zwischen Feuerbach und Ludwigsburg Nord. 5 Kilometer Stau. Das wird jetzt aber langsam weniger. B14 Stuttgart Richtung Backnang zwischen dem Stuttgarter Osten und Kappelberg-Tunnel. Ja, etwa 4 Kilometer stockend. Und geblitzt wird noch unter anderem von Böblingen nach Schöneich an der Panzerkaserne in der 50er-Zone und an der 81 Stuttgart Richtung Singen. Zwischen Böblingen-Hulb und Ehningen unter der Brücke in der 120er-Zone. Habt ihr noch was gesehen? Eure Staus, eure Blitzer, immer kostenlos. 0800 24 7 107 7. Gute Fahrt. 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
11: Ich bin Christian Krack, hallo. Ja, wer hat heute Lust, ein paar schnelle Fragen zum Weltgeschehen zu beantworten und sich dafür mit unserer schicken schwarzen neue 177 Tasse dekorieren zu lassen? Die Einstiegsfrage heute lautet wie folgt. Politiker Jens Spahn und sein Ehemann Daniel Funke sind ja dank einer Leihmutter zum ersten Mal Eltern geworden. Meine Frage ist aber, von welcher Bundestagsfraktion ist Jens Spahn denn aktuell Vorsitzender? Das wisst ihr, oder? Und wisst ihr noch ein bisschen mehr? Dann jetzt einfach kostenlos anrufen und mitspielen auf der 0800 24 7 107 7.

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0: 8 Minuten vor 7 haben wir. Mit bestem Rock und Pop geht's in den Donnerstag Feierabend. Und jetzt ist bei mir wieder Quiz-Time.
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0: Ich bin Christian Krack. Hallo, wer will mich denn heute knacken?
2: Ja, Sabine hier. Hallo, guten Abend.
0: Sabine, woher kommst du?
2: Ja, aus Bruchsal.
0: Brusel, und, sagt ihr, oder?
2: Ja, Brusel stimmt, genau.
0: Jetzt pass auf, Sabine. Genau, wir spielen jetzt zusammen. Ja, 25 Sekunden Zeit, 5 Fragen zum Weltgeschehen stelle ich dir. 4 musst du aber nur richtig beantworten, dann hast du schon gewonnen. Und wenn du mal was nicht weißt, sagst du schnell weiter oder rätst kurz, ja?
2: Das mache ich, ja.
0: Hau rein, los geht's.
2: Ja.
0: Politiker Jens Spahn und sein Ehemann Daniel Funke sind dank einer Leihmutter zum ersten Mal Eltern geworden. Meine Frage ist nun, von welcher Bundestagsfraktion ist Jens Spahn denn aktuell Vorsitzender?
2: CDU.
0: Ja, die Fraktion ist was? CDU und?
2: CSU natürlich.
0: Genau, Union.
2: CDU und CSU.
0: Heute vor 154 Jahren wurde der norwegische Forscher Roald Amundsen geboren. Wo war Amundsen als erster Mensch überhaupt 1911? Am Nord- oder am Südpol?
2: Am Nordpol?
0: Nein, am Südpol. Bei der Fußball-WM steht nun das Finale fest. Wer spielt denn da am Sonntag gegen wen?
2: Da spielt Spanien gegen Argentinien.
0: Ja, die schwedische Hardrockband Europe bringt endlich wieder ein neues Album raus. Ihr größter Hit war aber schon 1986, The Final
2: Countdown.
0: Ja, Rockstar Lenny Kravitz ist auch mit 62 Jahren top durchtrainiert. Was trägt er aber wirklich im Fitnessstudio? Lederhose oder Daunenjacke?
2: Eine Lederhose?
0: Ja, richtig geraten. Sehr gut.
2: Oh, okay.
0: Sabine, 4 richtige Antworten hast du gebraucht. Die hast du geschafft.
2: Ja, super.
0: Damit hast
2: toll,
0: du mich.
2: Danke.
0: Hast du den Krack geknackt? Du wirst aufgenommen in unsere neue 107.7 Hall of Fame. Möge dein glorreicher Sieg hier gerade in Zukunft genauso in den Geschichtsbüchern erwähnt werden wie die Südpol-Expedition von Roald Amundsen.
2: Ja. Dann hätte ich sie besser gewusst.
0: Gar nicht schlimm, aber es hat ja gereicht am Ende. Das heißt, unsere schicke schwarze neue 107.7-Tasse macht sich auf den Weg zu dir nach Bruchsal. Glückwunsch.
2: Das ist aber toll. Ja, super. Vielen lieben Dank.
0: Ja, und ihr könnt morgen vorm Wochenende auch noch eine Tasse abräumen. Spielt doch auch mal mit mir eine Runde Knack den Krack. Morgen Abend wieder kurz nach 6 die Einstiegsfrage hören und ganz schnell anrufen.

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15: Samstag ist jede Menge los im Kessel. 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Holger Siegle, Stuttgart City Manager.
16: Wir freuen uns riesig auf euren Besuch bei Stuttgart Street Art, bei unserer Jubiläumsauflage. 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
0: Das Wetter für uns in Baden-Württemberg, ja, das ist im Moment gerade überall ganz nett, aber es wird nicht lange gehen. Da ziehen wieder einige Gewitter auf. Also genießt es, solange es trocken ist, wobei es muss ja nicht jeden treffen. Ne? Aktuell sind es in Göpping 29, in Vaihingen-Enz 30, in Ellwangen-Jagst 25 Grad. In den Bergen kann es dann, wenn es gewittert, heute Abend, heute Nacht auch stürmisch werden. Morgen gibt es dann überall so einen wilden Mix aus Sonne, Regen, stellenweise wieder Gewittern bei 22 bis 28 Grad. Am Wochenende auch wechselhaft, aber ein bisschen besser. 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Es stockt noch auf der A8 Stuttgart Richtung Karlsruhe zwischen Pforzheim Süd und Pforzheim Nord. Ja, es wird besser, vielleicht noch so 2-3 Kilometer. 81 Singen Richtung Stuttgart zwischen Böblingen-Sindelfingen und Sindelfingen-Ost. 1 Kilometer Baustellenstau. 81 Stuttgart Richtung Heilbronn zwischen Feuerbach und Ludwigsburg Nord. Noch etwa 5 Kilometer stockend. Außerdem wird geblitzt und zwar auf der B294 Simmersfeld Richtung Kalmbach an der Abzweigung Eichelberg 70 erlaubt. Und der Blitzeranhänger steht an der B464 bei Markstadt auf Höhe der Ajib in Richtung Sindelfingen. Habt ihr noch was gesehen? Eure Staus, eure Blitzer, immer kostenlos 0800 24 7 1077. Gute Fahrt.
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0: Wir begleiten euch in den Donnerstagabend mit den meisten 80er, den meisten 90er, mit der meisten Musik. Ich bin Christian Krack und jetzt gibt's 80er Rock von Queen. Das ist It's a Hard Life. Es ist ein hartes Leben. Oh ja.
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Phil Collins, 74, 75, bester Rock und Pop um 18.43 Uhr hier bei der 977. Und unser Hörer Etem hat gerade angerufen und gesagt, Mensch, der Blitzer steht immer noch A81 Stuttgart Richtung Singen. Dabei Ehningen bei der Brücke 120 erlaubt. Viel

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7: Es gibt gute Nachrichten für uns ehrliche Bürger. Unser Top-Thema jetzt. Das ist Donnerstagabend, 19 Uhr.
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9: Schönen guten Abend. Steuerhinterziehung soll künftig härter bestraft werden. Finanzminister Klingbeil und Justizministerin Hubich wollen die Höchststrafe von 10 auf 15 Jahre Gefängnis erhöhen. Und wer sich selbst anzeigt, soll künftig nicht mehr ohne Strafe davonkommen. Hubich sagt, die Menschen müssen sicher sein, dass Regeln für alle gelten.
10: Steuerkriminalität ist keine Kriminalität der kleinen Leute. Der Verkäufer an der Kasse kann seine Lohnsteuer nicht einfach in eine Briefkastenfirma verlagern. Und die selbstständige Physiotherapeutin erzielt nie genug Einnahmen für illegale Finanzgeschäfte. Und genau deshalb ist es so fatal, wenn Steuerkriminalität im großen Stil ohne spürbare Konsequenzen bleibt.
9: Dass Jens Spahn jetzt Vater ist, hat eine Diskussion losgetreten. Denn das Kind von Spahn und seinem Mann ist von einer Leihmutter in den USA zur Welt gebracht worden. Imme Kasten.
11: Ja, und hier in Deutschland ist Leihmutterschaft ja verboten, auch weil Spahns Partei, die CDU, klar dagegen ist, dieses Verbot aufzuheben oder aufzuweichen. Auch Spahn selbst hatte sich vor einigen Jahren noch deutlich gegen Leihmutterschaft ausgesprochen. Kritiker sagen jetzt, Spahn umgehe Verbote, die er und seine Partei für alle anderen in Deutschland aufstellen. In den USA ist Leihmutterschaft in einigen Bundesstaaten erlaubt.
9: Und nun weitere Meldungen in Kürze. 8 Jahre nach dem tödlichen Brückeneinsturz im italienischen Genua ist der Mammutprozess vorbei. Die Hälfte der knapp 60 Angeklagten wurde verurteilt. Der Ex-Chef der Autobahngesellschaft muss wegen fahrlässiger Tötung 12 Jahre ins Gefängnis. Laut Ermittlern wurden Instandhaltungsmaßnahmen vernachlässigt. In Deutschland werden immer mehr Menschen bei E-Scooter-Unfällen verletzt oder sogar getötet. Letztes Jahr ist die Unfallzahl laut Statistischem Bundesamt um fast 40% nach oben gegangen. Die Zahl der Toten stieg auf 38. Schreckmoment in Neuseeland. Nach einem Erdbeben an der Küste ist zunächst Tsunami-Alarm ausgelöst worden. Die Ansage an die Menschen, raus aus den Häusern und ab ins Landesinnere in höher gelegene Gebiete. Kurz darauf dann aber die Entwarnung, das Beben war schwächer als zunächst gedacht. We'll be right back.
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7: Das Wetter für uns in Baden-Württemberg, ja, das ist im Moment in vielen Teilen schön, aber es bleibt gewittrig. Also gerade so von Westen her, da kommt so ein bisschen was zu uns von der Pfalz. Ja, in den Bergen kann es dann auch stürmisch werden, wenn es gewittert. Stellenweise Starkregen, Hagel möglich. Da ist ja hier und da auch schon einiges passiert heute. Tiefstwerte in der Nacht liegen bei 20 bis 15 Grad. Morgen gibt es dann so einen wilden Mix. Ja, das ist so ein bisschen Aprilwetter, wenn es nicht so warm wäre. Mal Sonne, mal Regen, mal Gewitter. 22 bis 28 Grad. Am Wochenende zwar auch wechselhaft, aber dann doch, wie soll ich sagen, so ein bisschen ruhiger. 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Viel Spaß beim Feiern! 19 Uhr und 3 Minuten, die neue 107.7 Verkehrsservice. Ja, langsam wird es jetzt übersichtlicher. A8 habe ich noch ein bisschen was. Stuttgart Richtung Karlsruhe zwischen Pforzheim Süd und Pforzheim Nord. So 3 Kilometer stockend, aber das scheint sich jetzt auch aufzulösen. Geblitzt wird allerdings noch an der A81 Stuttgart Richtung Singen. Bei der Brücke kurz vor Ehningen, da sind 120 erlaubt. Danke nochmal an... Jetzt habe ich aber hier einen Knoten auf der Zunge. Danke nochmal an Etem fürs Melden. So, eure Staus, eure Blitzer. Immer kostenlos. 0800 24 7 1077.
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7: Ich bin Christian Krack. Ja, schönen guten Abend an diesem gewittrigen Donnerstag. Ich hoffe, eure Keller bleiben trocken. Wir sind bei euch mit den meisten 80ern. Hier sind Pink Floyd, Another Brick in the Wall.
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0: Song, besser Rock und Pop um 7:07 am Donnerstagabend. Hier ist die neue 107.7. Wir sind euer VfB-Radio und deshalb freuen wir uns, dass diese Saison endlich Grischa Prömel bei uns spielt. Der Mann ist, Achtung, 31, stammt ja ganz aus der Nähe der MHP-Arena in Bad Cannstatt, hat aber wirklich einige Umwege hinter sich, um nun zum ersten Mal überhaupt in seinem Leben für den VfB Stuttgart zu spielen. Achtung! In der Jugend ging es nämlich von Bad Cannstatt erstmal nach Esslingen, dann über die Stuttgarter Kickers nach Hoffenheim. Bei den Herren hat er dann auch noch Karlsruher Berliner Luft geschnuppert, um schließlich wieder nach Hoffenheim zurückzukehren. Und jetzt, ich habe mal geguckt, nach 25 Jahren endlich wieder in Bad Cannstatt zu landen.
1: Manchmal braucht man ein bisschen länger, um zu realisieren, was gut ist. Nein, Quatsch. Nee, im Fußball ist natürlich nicht immer alles planbar. War trotzdem immer ein Wunsch. Bin froh, dass es jetzt geklappt hat. Ja, bin meinen Weg in der Bundesliga gegangen. Vielleicht habe ich auch die Station gebraucht, um der Spieler zu sein, der ich jetzt bin. Und wie gesagt, ist ja was Besonderes für mich. Und ich will hier so weitermachen, wie ich bislang aufgehört habe. Ich will anpacken, ich will erfolgreichen Fußball spielen. Ich freue mich auf eine grandiose Saison mit 3 Wettbewerben. Wird cool werden.
0: Ja, Grischa Prömel wird das Mittelfeld beim VfB verstärken. Wir sagen natürlich herzlich willkommen. Am Sonntag geht es dann schon zum ersten Testspiel zur TSG Balingen. Wobei, also ich bin jetzt eigentlich gerade noch irgendwie so im WM-Modus, oder? Geht euch vielleicht auch so. Aber die neue Bundesliga-Saison wird sicher wahrscheinlich spannender als das, was unsere Nationalmannschaft da abgeliefert hat. Da gehen wir mal stark von aus. Und wir sind natürlich für euch ganz nah dran hier bei der 907.7 am VfB. Und ohnehin an bestem Rock und Pop. Jetzt die meisten 80er für euch. Das ist Schock-Rock-Legende Alice Cooper. Das ist Poison.

0: Das Wetter für uns in Baden-Württemberg, ja, das zeigt im Moment auf dem Regenradar so ein paar Gewitterzellen. Ja, abends und nachts bleibt es gewitterig. Aktuell sind es in Böblingen 29, Schorndorf 30, Ulm 24. 24 Grad nur in Ulm, hat es da schon geregnet, warum ist das so frisch? Die Tiefstwerte in der Nacht, die liegen dann so bei 20 bis 15 Grad. Morgen gibt es einen Mix aus Sonne, Regen und Gewittern bei 22 bis 28 Grad. Das Wochenende ist zwar auch wechselhaft, wird aber ein bisschen trockener als der morgige Freitag. 19.31 Uhr haben wir. Die neue 107.7 Verkehrsservice A5 Heidelberg Richtung Karlsruhe zwischen Bruchsal und Karlsruhe Nord, defekter LKW. Und Achtung bitte auf der A6 Mannheim Richtung Heilbronn zwischen Wiesloch-Rauenberg und Sinsheim, brennendes Fahrzeug auf der Standspur. Habt ihr noch was gesehen? Eure Staus, eure Blitzer, immer kostenlos. 0800 24 7 7. Gute Fahrt.
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0: Wir spielen die meisten 80er, die meisten 90er, die meiste Musik für euch. Ich bin Christian Krack und jetzt geht's in die 80er zu einem Song, der mir immer gute Laune macht. Versprochen, hier sind Starship und We Built This City.
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große Gefühle von den Scorpions. You and I, hier ist die neue 107.7. Schönen guten Abend am Donnerstag. Wir sind bei euch mit bestem Rock und Pop. Und das hier war in den 80ern ja einer der Skandalsongs schlechthin. Da hat sie die Kirche sehr mit provoziert. Madonna jetzt für euch. Die meisten 80er, das ist Like a Prayer.

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4: Gute Nachrichten gab es heute schon für ehrliche Steuerzahler. Das ist unser Top-Thema jetzt. Es ist Donnerstagabend, 20 Uhr.
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4: Mit Colin Mock.
6: Schönen guten Abend. Steuerbetrüger sollen künftig härter bestraft werden. Das sieht ein neuer Aktionsplan gegen Steuerkriminalität von Finanzminister Klingbeil und Justizministerin Hubig vor. Jana Klonikowski berichtet.
7: In Zukunft soll die Höchststrafe für Steuerhinterziehung bei 15 Jahren liegen. Bisher sind das 10. Und wer sich selbst anzeigt, soll nicht mehr straffrei davonkommen. Um besser gegen Steuerbetrüger vorgehen zu können, soll außerdem der Zoll gestärkt werden. Und ein neues Zentrum soll dafür sorgen, dass Steuerfahnder aus den Bundesländern und Analysten aus dem Bund besser zusammenarbeiten. Es geht um Gerechtigkeit, sagt Finanzminister Klingbeil. Die Ehrlichen dürfen nicht die Dummen sein.
6: Der VfB Stuttgart ist mit einer öffentlichen Trainingseinheit in die Vorbereitung auf die neue Saison gestartet. Mit dabei Torwart Dennis Seim, der letzte Saison nach Paderborn ausgeliehen war. Jetzt wird der 20-Jährige aus der eigenen Jugend die Nummer 1 im VfB-Tor. Trainer Sebastian Hoeneß sagt,
8: Dennis hat sehr gute Leistung gebracht jetzt in Paderborn. Deswegen sind wir überzeugt, dass es jetzt da den nächsten Schritt braucht und dass auch der Schritt zu uns, der groß ist, jetzt absolut der richtige ist. Und deswegen sehe ich eher die Chance als das Risiko in dem Ganzen. Ich traue ihm absolut zu, sehr schnell ein absoluter Torhüter in der Bundesliga zu werden.
6: Und nun weitere Meldungen in Kürze. Jens Spahn ist Vater und hat damit eine Diskussion losgetreten. Denn das Kind von Spahn und seinem Mann ist von einer Leihmutter in den USA zur Welt gebracht worden. In Deutschland ist Leihmutterschaft verboten, auch weil Spahns CDU gegen eine Aufweichung ist. 8 Jahre nachdem im italienischen Genua eine Autobahnbrücke eingestürzt ist, ist der damalige Chef des Autobahnbetreibers jetzt zu 12 Jahren Gefängnis verurteilt worden. Bei dem Einsturz waren 43 Menschen gestorben. Laut Ermittlern waren Instandhaltungsmaßnahmen vernachlässigt worden. Nach fast 30 Jahren steht das Highfield Festival vor dem Aus. Laut Veranstaltern soll es im August zum vorerst letzten Mal in der Nähe von Leipzig stattfinden. Ob und wann es weitergeht, ist offen. Als Grund werden veränderte Rahmenbedingungen genannt. Viele Festivals leiden unter stark gestiegenen Kosten.
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4: Das Wetter für uns in Baden-Württemberg bleibt abends und nachts gewittrig. Tiefstwerte in der Nacht liegen bei 15 Grad in den Bergen, 20 Grad in den Städten. Morgen gibt's einen Mix aus Sonne, Regen und Gewittern bei 22 bis 28 Grad. Das Wochenende ist auch wechselhaft, wird aber ein bisschen netter. Kurz nach 8, die neue 107.7 Verkehrsservice. Ja, es scheint jetzt gut auszusehen. Falls ihr doch was gesehen habt, eure Staus, eure Blitzer immer kostenlos. 0800 24 7 107.7. Ich bin Christian Krack. Ich wünsche euch eine gute Fahrt durch den Donnerstagabend.
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0: 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Kennst du die Geschichte hinter diesem Song? 1986. Der eiserne Vorhang trennt den Westen und die Sowjetunion. Songwriter Chris Thompson möchte in London mit zwei Freunden an einer Demonstration für nukleare Abrüstung teilnehmen. Sie verabreden sich für den nächsten Morgen, um ganz vorne mit dabei zu sein. Doch dann kommen mehrere Biere und Schnaps dazwischen. Thompson verschläft. Und als er schließlich verkatert den Fernseher einschaltet, wird ihm klar, dass er die Demonstration verpennt hat. Ihn plagt ein schlechtes Gewissen und er nimmt seinen Notizblock, um einen Protestsong zu schreiben, den später sein Kumpel John Farnham aufnehmen wird. Macht Lärm und macht es klar. Wir werden hier nicht still sitzen. Wir werden nicht in Angst leben. John Farnham, you're the voice.
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1: Im Studio Colin Mock, schönen guten Abend. Wer den Staat um Steuern betrügt, soll künftig schneller auffliegen und härter bestraft werden. Die Bundesregierung hat dazu heute einen Aktionsplan vorgestellt. Bund und Länder sollen künftig enger zusammenarbeiten. Dafür soll es etwa ein gemeinsames Zollzentrum und eine zentrale Datenplattform geben. Außerdem drohen strengere Strafen und Geld oder Vermögen aus Steuerbetrug soll leichter eingezogen werden können. Vizekanzler Klingbeil sagt:
2: Wir haben ein gemeinsames, klares Ziel. Die Ehrlichen an unserer Gesellschaft dürfen nicht die Dummen sein. Es geht für mich um Gerechtigkeit. Die wenigen, die betrügen, schaden allen, die ehrlich ihre Steuern zahlen. Und das macht auch den fairen Wettbewerb zwischen Unternehmen kaputt.
1: Der VfB Stuttgart ist mit einer öffentlichen Trainingseinheit in die Vorbereitung auf die neue Saison gestartet. Mit dabei Torwart Dennis Seim, der letzte Saison nach Paderborn ausgeliehen war. Jetzt wird der 20-Jährige aus der eigenen Jugend die Nummer 1 im VfB-Tor. Trainer Sebastian Hoeneß sagt:
3: Dennis hat sehr gute Leistung gebracht jetzt in Paderborn. Deswegen sind wir überzeugt, dass es jetzt da den nächsten Schritt braucht und dass auch der Schritt zu uns, der groß ist, jetzt absolut der richtige ist. Und deswegen sehe ich eher die Chance als das Risiko in dem Ganzen. Ich traue ihm absolut zu, sehr schnell ein absoluter Spitzen-Torhüter in der Bundesliga zu werden.
1: Und nun weitere Meldungen in Kürze. 8 Jahre nach dem tödlichen Brückeneinsturz im italienischen Genua ist der Mammutprozess vorbei. Die Hälfte der knapp 60 Angeklagten wurde verurteilt. Der Ex-Chef der Autobahngesellschaft muss wegen fahrlässiger Tötung 12 Jahre ins Gefängnis. Laut Ermittlern wurden Instandhaltungsmaßnahmen vernachlässigt. Rasen bewässern oder den Pool auffüllen, das wird aktuell in immer mehr Kommunen inzwischen eingeschränkt oder ganz verboten. Grund ist die anhaltende Trockenheit, so Städtetag-Hauptgeschäftsführer Schuchardt in den Funke-Zeitungen. Die niedrigen Pegelstände von Rhein, Elbe und Donau setzen außerdem der Schifffahrt zu. Bezahlen per Smartphone wird in Deutschland immer beliebter. In der aktuellen Postbank-Digitalstudie hat knapp die Hälfte der Befragten gesagt, dass sie mit Handy oder Smartwatch bezahlen. Letztes Jahr war es noch ein Drittel. Vor allem bei unter 40-Jährigen ist Mobile Payment beliebt.
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0: 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Kennst du? Die Geschichte hinter diesem Song? Es ist das Jahr 2000 bei der Olympiade in Sydney. Die australische Band Midnight Oil steht auf der Bühne. Sie tragen schwarze Shirts mit der Aufschrift Sorry. Dabei spielen sie ihren größten Erfolg, Bads Are Burning. Sie wollen daran erinnern, warum sie diesen Song im Jahr 1988 geschrieben haben. Die Zeit ist gekommen, die Miete zu zahlen, unseren Beitrag zu zahlen. Es geht um die Aborigines. Die weißen eingewanderten Australier sollen ihren Anteil am Land zahlen, das sie den Aborigines einst weggenommen haben. Midnight Oil. Bads Are Burning.
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1: Im Studio Dirk Jostes, schönen guten Abend. Wer den Staat um Steuern betrügt, soll künftig schneller auffliegen und härter bestraft werden. Finanzminister Klingbeil und Justizministerin Hubich haben dazu einen Aktionsplan vorgestellt. Bund und Länder sollen künftig enger zusammenarbeiten. Dafür soll es etwa ein gemeinsames Zollzentrum und eine zentrale Datenplattform geben. Außerdem drohen strengere Strafen und Geld oder Vermögen aus Steuerbetrug soll leichter eingezogen werden können. Der VfB Stuttgart ist in die Saisonvorbereitung gestartet. Am Nachmittag gab es das erste Training. Das erste Testspiel für den VfB in diesem Sommer ist am Sonntag in Balingen. Im ersten Pflichtspiel geht es im Pokal auswärts gegen Drittligist Hansa Rostock. Was die Zielsetzung für die Ende August beginnende Saison angeht, hält sich VfB-Sportvorstand Fabian Wohlgemuth noch bedeckt.
2: Wir haben schon auch gute Erfahrungen gemacht, unseren Zielen nicht hausieren zu gehen. Ich glaube, dass es wichtig ist, den Anspruch leben zu lassen, die Gruppe aus sich heraus wachsen zu lassen. Und wenn die Gruppe zeigt, jede Woche, dass er auf dem höchsten Niveau arbeiten möchte, wir haben es jetzt bei Argentinien gesehen, diese Gewinnermentalität. Und wenn man das jederzeit an den Tag legt, dann stellen sich die Ziele, die noch nicht formuliert sind, automatisch ein.
1: Und nun weitere Meldungen in Kürze. Die Trockenheit wird in Deutschland immer spürbarer. In Dresden liegt die Elbe nur noch bei rund 60 Zentimetern. München hat den Wasserverbrauch eingeschränkt. Auch die Waldbrandgefahr steigt. Im Müritz-Nationalpark in Mecklenburg-Vorpommern brennt inzwischen eine Waldfläche so groß wie 400 Fußballfelder. Im Harz sind drei Menschen von einem Aussichtsturm gestürzt und ums Leben gekommen. Das Ganze passierte im Tourismusort Torfhaus im Süden Niedersachsens. Zu den genauen Umständen wird aktuell ermittelt. Der 65 Meter hohe Harzturm ist eine beliebte Touristenattraktion. Die FIFA plant immer mehr Show in der Halbzeitpause des WM-Endspiels. Neben Shakira treten auch Justin Bieber und BTS auf. Mindestens 20 Minuten soll die Show offenbar gehen. Einige Experten rechnen eher mit 30. Im Regelwerk sind aber nur 15 erlaubt, es sei denn, der Schiedsrichter stimmt zu.
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0: 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Kennst du die Geschichte hinter diesem Song? Anfang der 70er Jahre. Der kanadische Musiker Neil Young kritisierte in seinem Song Alabama die Südstaaten. Der Vorwurf? Auch nachdem es dort keine Rassentrennungsgesetze mehr gibt, herrscht dort weiterhin Rassismus unter den Menschen. Lynyrd Skynyrd wollen diesen Vorwurf nicht gelten lassen. Auch wenn sie sehr wohl wissen, dass es in Alabama viel Ungerechtigkeit gibt, möchten sie eine Antwort auf den Song schreiben. Über die schönen Seiten ihres Staates. Süße Heimat Alabama, wo der Himmel so schön blau ist. Süße Heimat Alabama, mein Gott, ich komme heim zu dir.
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0: 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Kennst du die Geschichte hinter diesem Song?
1: Es ist 1980. Bruce Springsteen sitzt unzufrieden im Tonstudio. Eben hat er die erste Version von Hungry Heart aufgenommen. Einen Song über einen Mann, der nicht weiß, was er sein will. Familienvater oder Abenteurer? Mit der Aufnahme ist Bruce Springsteen allerdings gar nicht zufrieden. Irgendwie klingt das nicht rund, sagt er. Sein Techniker hat daraufhin eine Idee. Lass uns mal probieren, den Song einfach ein wenig schneller abzuspielen. Springsteen ist skeptisch. Was soll das bringen, fragt er. Der Techniker beschleunigt die Aufnahme daraufhin ein ganz kleines bisschen. Die Stimme von Bruce Springsteen klingt jetzt höher. Richtig gut, sagt er. So muss die fertige Version klingen. Und so findet die beschleunigte Version ihren Weg auf die Platte. Bruce Springsteen, Hungry Heart.
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Kennst du die Geschichte hinter diesem Song? Es ist 1972, British Columbia, Kanada. Der 15-jährige Rick Hansen möchte seinem Leben einen Sinn geben. Seit einem schweren Verkehrsunfall ist er ab der Hüfte gelähmt. Doch er gibt nicht auf und startet einige Jahre später seine Man in Motion Tour. Mit seinem Rollstuhl legt er jeden Tag 70 Meilen zurück und sammelt Geld für die Rückenmarkforschung. Die Medien interessieren sich nicht groß für seine Geschichte, bis John Parr ins Spiel kommt. Der britische Songwriter wird auf Hansens Geschichte aufmerksam und hat urplötzlich die Idee für einen Song. Bei seiner Tour hat Hansen über 40.000 Kilometer zurückgelegt und damit über 26 Millionen Dollar gesammelt. John Parrs St. Elmo's Fire ist heute ein Teil von bestem Rock und Pop. Good.

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0: 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Kennst du die Geschichte hinter diesem Song? Es ist 1966. Philip David ist 15 und begeisterter Radiohörer. Stundenlang sitzt er in seinem Kinderzimmer und wartet vor dem Radio auf seinen Lieblingssong. Plötzlich hört er das erste Mal diesen Song. Mit den Fingern fängt er an, auf dem Tisch Schlagzeug zu spielen. Er liebt diese Nummer von den Supremes. 16 Jahre später. Aus Philip David ist Phil Collins, wie wir ihn heute kennen, geworden. Für sein neues Album Hello, I Must Be Going sucht er noch einen Song. Und er entscheidet sich dafür, eine neue Version seines Lieblingssongs aufzunehmen. You Can't Hurry Love wird ein Nummer-1-Erfolg in den USA und ist bis heute ein Teil von bestem Rock und Pop.
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